Sonntag bleibt dann tagsüber überwiegend trocken. Mit Sonnenschein und Wolken im Wechsel, aber die Sonne kann sich auch mal länger durchsetzen. Ja, und die neue Woche, die startet mit mehr Sonne als Wolken. Und bis auf einzelne Schauer am Montagabend bleibt es insgesamt trocken und es wird deutlich wärmer.

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1: Hier die wichtigsten Meldungen von den Straßen bei uns in der Region. Besonders vorsichtig solltet ihr auf der A93 Regensburg in Richtung Holledau fahren. Zwischen den Anschlussstellen Bad Abbach und Saalhaupt kommt es zu Behinderungen aufgrund eines Unfalles.

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1: Ich bin Hendrik Daum. Nachdem in der norditalienischen Stadt Modena ein Mann mit einem Auto in eine Gruppe von Menschen gefahren ist, haben die Behörden vor kurzem weitere Details bekannt gegeben. Demnach ist unter den Schwerverletzten auch eine deutsche Touristin. Insgesamt wurden 8 Menschen verletzt, 4 davon schwer. Die Hintergründe des Vorfalls sind noch unklar. Der mutmaßliche Täter, ein etwa 30 Jahre alter Mann, wurde festgenommen. Die AfD steigt in einer INSA-Umfrage für die Bild am Sonntag auf 29%, den höchsten je auf Bundesebene für sie gemessenen Wert. Die Union dagegen fällt gegenüber der Vorwoche um einen Punkt auf 22% zurück. Tine Klimach mit den Einzelheiten.
2: Nicht nur die Union büßt ein, auch die SPD verliert einen Punkt und könnte im theoretischen Fall einer Bundestagswahl nur noch mit 12% rechnen. Zusammen erreichen Schwarz-Rot damit nur noch 34%. Die Grünen legen leicht zu und steigen auf 14%. Es ist ihr bester Wert beim INSA-Institut seit 2,5 Jahren. Im Herbst stehen 3 Landtagswahlen an, in Sachsen-Anhalt, Mecklenburg-Vorpommern und Berlin.
1: Bulgarien hat zum ersten Mal den Eurovision Song Contest gewonnen. Die 27-jährige Sängerin Dara erhielt in Wien für ihren Partyhit Bangaranga die mit Abstand meisten Punkte. Den 2. Rang belegte Israel vor Rumänien. Für Deutschland gab es erneut ein enttäuschendes Ergebnis. Sängerin Sarah Engels landete mit ihrem Lied Fire auf dem 3. Platz. Mercedes-Benz schließt einen Einstieg in die Rüstungsproduktion nicht aus. Konzernchef Kelenius sagte dem Wall Street Journal, die Welt sei unvorhersehbarer geworden. Er denke daher, dass Europa sein Verteidigungsprofil erweitern müsse. Dazu sei man bereit beizutragen. Die deutsche Autoindustrie zeigt insgesamt ein wachsendes Interesse an der Rüstungsbranche. Sowohl Autobauer als auch Zulieferer prüfen einen Einstieg oder planen diesen bereits. Der FC Bayern hat die Bundesliga-Saison mit einem 5:1-Sieg gegen Köln abgeschlossen und damit auch einen neuen Torrekord aufgestellt. 122 Treffer waren es in dieser Spielzeit. Die Bayern feierten mit Meisterschale und Bierdusche. Am letzten Spieltag gibt's aber auch lange Gesichter, denn jetzt steht auch fest, wer in die 2. Liga absteigen muss. Heidenheim verlor gegen Mainz mit 0:2 und St. Pauli verlor 1:3 gegen den zuvor punktgleichen VfL Wolfsburg, der sich damit in die Relegation retten konnte.
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3: Hier die wichtigsten Meldungen von den Straßen bei uns in der Region. Wenn ihr gerade auf der A3 Passau in Richtung Nürnberg unterwegs seid, fahrt zwischen den Anschlussstellen Straubing und Kirchroth besonders vorsichtig. Hier kommt es zu Verzögerungen wegen eines defekten Fahrzeugs. Weiter geht es mit der A93 Regensburg in Richtung Holledau, fahrt besonders vorsichtig. Hier kommt es zwischen Bad Abbach und Saalhaupt zu Behinderungen aufgrund eines Unfalles.
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4: In der Nacht und in den frühen Morgenstunden kann es noch etwas regnen, aber der

Sonntag bleibt dann tagsüber überwiegend trocken. Mit Sonnenschein und Wolken im Wechsel, aber die Sonne kann sich auch mal länger durchsetzen. Ja, und die neue Woche, die startet mit mehr Sonne als Wolken. Und bis auf einzelne Schauer am Montagabend bleibt es insgesamt trocken und es wird deutlich wärmer.

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1: Hier die aktuellen Meldungen von den Straßen bei uns in der Region. Auf der A93 Regensburg in Richtung Holledau solltet ihr besonders vorsichtig fahren. Hier kommt es zwischen Bad Abbach und Saalhaupt zu Behinderungen aufgrund eines Unfalles.

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1: Ich bin Hendrik Daum. Bulgarien hat zum ersten Mal den Eurovision Song Contest gewonnen. Die 27-jährige Sängerin Dara erhielt in Wien für ihren Partyhit Banga Runga die mit Abstand meisten Punkte. Den zweiten Rang belegte Israel vor Rumänien. Für Deutschland gab es erneut ein enttäuschendes Ergebnis. Sängerin Sarah Engels landete mit ihrem Song Fire auf dem drittletzten Platz. Nachdem in der norditalienischen Stadt Modena ein Mann mit einem Auto in eine Gruppe von Menschen gefahren ist, haben die Behörden weitere Details bekannt gegeben. Demnach ist unter den Schwerverletzten auch eine deutsche Touristin. Insgesamt wurden 8 Menschen verletzt, 4 davon schwer. Die Hintergründe des Vorfalls sind noch unklar. Der mutmaßliche Täter, ein etwa 30 Jahre alter Mann, wurde festgenommen. Die Weltgesundheitsorganisation hat wegen des Ebola-Ausbruchs in der Demokratischen Republik Kongo und in Uganda eine internationale Gesundheitsnotlage ausgerufen. Mit diesem Schritt will die WHO Nachbarländer in erhöhte Alarmbereitschaft versetzen und die Unterstützung der internationalen Gemeinschaft mobilisieren. Es handelt sich jedoch um keinen Pandemiealarm, stellte die WHO klar. Bayerns Ministerpräsident Söder warnt davor, dass die Demokratie in Deutschland in Gefahr gerät. Dies drohe, wenn die Bundesregierung aus CDU, CSU und SPD scheitert, sagte Söder beim Katholikentag in Würzburg. Dann könne es so wörtlich Weimarer Verhältnisse geben. Söder bezeichnete dabei die AfD als schlimmste rechte Organisation in Europa. Die Fußball-Bundesliga ist für diese Saison passé. Der letzte Spieltag bot vor allem im Abstiegskampf Spannung pur. Am Ende müssen St. Pauli und Heidenheim die erste Liga verlassen. Pia Wegner berichtet.
2: Weiterkämpfen können die Wolfsburger. Die haben bei St. Pauli mit 3:1 gewonnen und sich damit die Relegation gesichert. Der Kiez-Club hingegen spielt kommende Saison in Liga 2, genauso wie die Heidenheimer, die gegen Mainz 0:2 verloren haben. Ein 2:2 zwischen Frankfurt und Stuttgart bedeutete für den VfB das letzte Champions-League-Ticket. Für die Eintracht wiederum sind damit die Europapokalträume geplatzt. Freiburg sicherte sich nämlich Rang 7 und das durch ein 4:1 gegen Leipzig.
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3: Für euch aktuell normaler Verkehr auf den Straßen in der Region. Gute Fahrt.
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4: In der Nacht und in den frühen Morgenstunden kann es noch etwas regnen, aber der Sonntag bleibt dann tagsüber überwiegend trocken. Mit Sonnenschein und Wolken im Wechsel, aber die Sonne kann sich auch mal länger durchsetzen. Ja, und die neue Woche, die startet mit mehr Sonne als Wolken und bis auf einzelne Schauer am Montagabend bleibt es insgesamt trocken und es wird deutlich wärmer.

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1: Und aktuell liegen uns keine Störungsmeldungen vor. Egal wohin ihr unterwegs seid, gute Fahrt.

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1: Ich bin Hendrik Daum. Einen schönen guten Morgen. Bulgarien hat zum ersten Mal den Eurovision Song Contest gewonnen. Die 27-jährige Sängerin Dara erhielt in Wien für ihren Partyhit Banga Ranga die mit Abstand meisten Punkte. Den zweiten Rang belegte Israel vor Rumänien. Für Deutschland gab es erneut ein enttäuschendes Ergebnis. Sängerin Sarah Engels landete mit ihrem Song Fire auf dem drittletzten Platz. Nachdem in der norditalienischen Stadt Modena ein Mann mit einem Auto in eine Gruppe von Menschen gefahren ist, haben die Behörden weitere Details bekannt gegeben. Demnach ist unter den Schwerverletzten auch eine deutsche Touristin. Insgesamt wurden 8 Menschen verletzt, 4 davon schwer. Die Hintergründe des Vorfalls sind noch unklar. Der mutmaßliche Täter, ein etwa 30 Jahre alter Mann, wurde festgenommen. Bayerns Ministerpräsident Söder warnt davor, dass die Demokratie in Deutschland in Gefahr gerät. Dies drohe, wenn die Bundesregierung aus CDU, CSU und SPD scheitert, sagte Söder beim Katholikentag in Würzburg. Dann könne es so wörtlich Weimarer Verhältnisse geben. Söder bezeichnete dabei die AfD als schlimmste rechte Organisation in Europa. Mehr Lärm für München, so heißt ein Bündnis, das seit 12 Jahren in der Landeshauptstadt zur sogenannten Krachparade aufruft. Am Abend haben sich fast 20.000 Menschen daran beteiligt. Mehrere Dutzend Musikmobile und rollende Bühnen waren für den Lärm verantwortlich. Die 60 Vereine hinter dem Bündnis fordern mehr Unterstützung für Musiker und Subkultur in München und sie protestieren gegen die hohen Mieten. Der deutsche Meister FC Bayern hat die Bundesliga-Saison mit einem 5:1-Sieg gegen Köln abgeschlossen und damit auch einen neuen Torrekord aufgestellt. 122 Treffer waren es in dieser Spielzeit. Kapitän Manuel Neuer nahm in der heimischen Arena, umringt von seinen Teamkollegen, die Meisterschale in Empfang. Und heute wird dann mit den Fans auf dem Münchner Marienplatz weiter gefeiert. Es flossen aber auch Tränen am letzten Spieltag. Heidenheim und St. Pauli steigen ab in die zweite Liga. Wolfsburg konnte sich in die Relegation retten.
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2: Normalen Verkehr auf den Straßen in der Region hätten wir aktuell für euch. Egal wo es hingeht, gute Fahrt.
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3: In der Nacht und in den frühen Morgenstunden kann es noch etwas regnen, aber der Sonntag bleibt dann tagsüber überwiegend trocken. Mit Sonnenschein und Wolken im Wechsel, aber die Sonne kann sich auch mal länger durchsetzen. Ja, und die neue Woche, die startet mit mehr Sonne als Wolken und bis auf einzelne Schauer am Montagabend bleibt es insgesamt trocken und es wird deutlich wärmer.

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1: Aktuell hätten wir für euch keine Störungsmeldungen vorliegen. Egal wo es hingeht, gute Fahrt.

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1: Ich bin Moritz Einzel. Guten Morgen. Bulgarien hat

0: zum ersten Mal den Eurovision Song Contest gewonnen. Die 27-jährige Sängerin Dara erhielt in Wien für ihren Partyhit Bangaranga die mit Abstand meisten Punkte. Auf dem zweiten Rang landete Israel vor Rumänien. Lange Gesichter dagegen mal wieder bei den deutschen Fans. Sängerin Sarah Engels landete mit ihrem Song Fire auf dem drittletzten Platz. Nachdem in der norditalienischen Stadt Modena ein Mann mit einem Auto in eine Gruppe von Menschen gerast ist, haben die Behörden in der Nacht weitere Details bekannt gegeben. Demnach ist unter den 4 Schwerverletzten auch eine deutsche Touristin. Die Hintergründe des Vorfalls sind noch unklar. Der mutmaßliche Täter, ein etwa 30 Jahre alter Mann, wurde festgenommen. Die Weltgesundheitsorganisation hat wegen des Ebola-Ausbruchs in der Demokratischen Republik Kongo und in Uganda eine internationale Gesundheitsnotlage ausgerufen. Mit diesem Schritt will die WHO Nachbarländer in erhöhte Alarmbereitschaft versetzen und die Unterstützung der internationalen Gemeinschaft mobilisieren. Es handle sich jedoch um keinen Pandemiealarm, stellte die WHO klar. Die US-Regierung hat eine Ausnahmeregelung auslaufen lassen, die Sanktionen auf russisches Öl gelockert hatte. Hintergrund sind die angesichts des Iran-Kriegs gestiegenen Energiepreise. Die USA hatten mit dem Schritt versucht, die globalen Märkte zu beruhigen. Vor allem aus der oppositionellen Demokratischen Partei kam zuletzt die Forderung, die Ausnahme nicht zu verlängern. Russland dürfe nicht dabei unterstützt werden, Profit aus dem Iran-Krieg zu schlagen. Die Fußball-Bundesliga ist für diese Saison passé. Der letzte Spieltag bot vor allem im Abstiegskampf Spannung pur. Am Ende müssen sich St. Pauli und Heidenheim aus der ersten Liga verabschieden. Pia Wegner berichtet.
1: Weiterkämpfen können die Wolfsburger. Die haben bei St. Pauli mit 3:1 gewonnen und sich damit die Relegation gesichert. Der Kiez-Club hingegen spielt kommende Saison in Liga 2, genauso wie die Heidenheimer, die gegen Mainz 0:2 verloren haben. Ein 2:2 zwischen Frankfurt und Stuttgart bedeutete für den VfB das letzte Champions-League-Ticket. Für die Eintracht wiederum sind damit die Europapokalträume geplatzt. Freiburg sicherte sich nämlich Rang 7 und das durch ein 4:1 gegen Leipzig.
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3: Hier die wichtigsten Meldungen von den Straßen bei uns in der Region. Fahrt auf der A3 Nürnberg in Richtung Passau besonders vorsichtig. Zwischen Nittendorf und Sinzing kommt es zu Behinderungen durch Gegenstände auf dem linken Fahrstreifen.
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4: Morgens kann hier und da vereinzelt noch ein bisschen Regen fallen. Aber der Sonntag, der bleibt überwiegend trocken. Sonnenschein und Wolken heute im Wechsel. Wobei wir auch mal längere Zeit die Sonne genießen dürfen. Die neue Woche startet dann auch ebenfalls mit mehr Sonne als Wolken. Und bis auf einzelne Schauer am Montagabend bleibt es insgesamt trocken. Und es wird spürbar wärmer.
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1: Hier die aktuellen Meldungen von den Straßen bei uns in der Region. Fahrt auf der A3 Nürnberg in Richtung Passau besonders aufmerksam. Zwischen Nittendorf und Sinzing kommt es zu

0: Behinderungen durch Gegenstände auf dem linken Fahrstreifen.
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2: Morgens kann hier und da vereinzelt noch ein bisschen Regen fallen. Aber der Sonntag, der bleibt überwiegend trocken. Sonnenschein und Wolken heute im Wechsel. Wobei wir auch mal längere Zeit die Sonne genießen dürfen. Die neue Woche startet dann auch ebenfalls mit mehr Sonne als Wolken. Und bis auf einzelne Schauer am Montagabend bleibt es insgesamt trocken. Und es wird spürbar wärmer.
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0: Mit diesen Klängen hat Bulgarien den 70. Eurovision Song Contest gewonnen. Die Sängerin Dara erhielt bei der Live-Show in Wien mit ihrem Party-Hit Bangaranga die mit Abstand meisten Punkte. Platz 2 belegte Israel vor Rumänien. Germany 12 Points hieß es zwar, aber eben insgesamt 12 Punkte für Deutschland. Ein enttäuschendes Ergebnis für Sarah Engels mit ihrem Lied Fire.
1: Wir haben alles gemacht, was in unserer Macht steht, und alles andere.

0: entscheiden dann die Sterne oder wer auch immer. Aber auf jeden Fall, ich fand's mega, hier dabei zu sein.
1: Engels in der ARD. Der deutsche Beitrag landete am Ende auf Platz 23 von 25. Eine internationale Gesundheitsnotlage hat die Weltgesundheitsorganisation ausgerufen. Grund ist der Ebola-Ausbruch in der Demokratischen Republik Kongo und in Uganda. Die WHO will unter anderem Nachbarländer in erhöhte Alarmbereitschaft versetzen. In Modena in Norditalien ist ein Mann mit einem Auto in eine Menschengruppe gerast. Eine der vier Schwerverletzten ist eine Touristin aus Deutschland. Der etwa 30-jährige Fahrer wurde festgenommen. Er versuchte mit einem Messer in der Hand zu fliehen. Die Hintergründe sind noch unklar. Bayerns Ministerpräsident Söder hat davor gewarnt, dass die Demokratie in Deutschland in Gefahr gerät. Bei einem Scheitern der schwarz-roten Bundesregierung könnte es Weimarer Verhältnisse geben, sagte er beim Katholikentag in Würzburg. Die AfD bezeichnete Söder als schlimmste rechte Organisation in Europa. St. Pauli und Heidenheim steigen aus der Fußball-Bundesliga ab. Heidenheim verlor am letzten Spieltag 0:2 gegen Mainz, St. Pauli 1:3 gegen Wolfsburg. Die Wölfe damit in der Relegation, Yannick Gerhardt bei DAZN.
2: Viele haben uns schon abgeschrieben, jetzt haben wir die Chance über die Relegation uns in der Bundesliga zu halten. Deswegen freuen wir uns heute sehr.
1: Die weiteren Ergebnisse: Frankfurt-Stuttgart 2:2, Leverkusen-HSV 1:1, Gladbach-Hoffenheim 4:0, Freiburg-Leipzig 4:1, Union-Berlin-Augsburg 4:0, Bremen-Dortmund 0:2 und die Bayern bekamen nach einem 5:1 gegen Köln die Meisterschale.
3: 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Und derzeit liegen uns für euch keine Störungsmeldungen vor. Gute Fahrt. 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Im Moment sind uns keine Blitzer gemeldet. 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
4: Morgens kann hier und da vereinzelt noch ein bisschen Regen fallen. Aber der Sonntag, der bleibt überwiegend trocken. Sonnenschein und Wolken heute im Wechsel. Wobei wir auch mal längere Zeit die Sonne genießen dürfen. Die neue Woche startet dann auch ebenfalls mit mehr Sonne als Wolken. Und bis auf einzelne Schauer am Montagabend bleibt es insgesamt trocken. Und es wird spürbar wärmer.
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4: In der Pflege fehlt Personal an allen Ecken und Enden. Viele würden ja gerne in diesem Bereich beruflich loslegen, aber es hakt, weil sie zum Beispiel noch nicht genug Deutsch sprechen. Hier kann die erweiterte Pflegehelferausbildung ins Spiel kommen. Unser Thema in wenigen Minuten.

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2: In unserem Pfarrheim in Steinweg gibt es in der Küche eine Geschirrspülmaschine. So ein schneller Industriespüler ist es. Vor kurzem war er wieder defekt. Im Ablauf war ein kleines Löchlein verstopft. So konnte das verbrauchte Spülwasser nicht abgepumpt werden. Manchmal gilt das auch für unser Leben. Das Alte, Verbrauchte, das Verschmutzte muss erst weg, damit Neues werden kann. Damit wieder Glanz einziehen kann. Sei es für die Gläser in der Spüle, sei es für unseren Alltag und unser Zusammenleben. Doch wie bringen wir es weg? Einen lange schwelenden Streit, eigenes Fehlverhalten oder Vorurteil, dieses ganze muffelnde Zeug aus der Vergangenheit, aus dem ja großteils auch die Konflikte zwischen verfeindeten Völkern oder Kriegsparteien resultieren. Die Spülmaschine hat mir gezeigt, oft liegt es nur an einer kleinen Öffnung, vielleicht einer kleinen Geste des Vertrauens, einem einfachen Wort der Anerkennung. Für solche Reparaturen braucht es nicht einmal eine Fachfirma. Einen schönen Sonntag mit auch ein wenig funkelndem Glanz wünsche ich uns allen. Nikolaus Grüner, Pfarrer in Regensburg.
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0: So klingt euer Sonntagmorgen hier in Charivari mit Kirche, Kultur und Soziales. Deutschland braucht mehr Menschen, die in der Pflege arbeiten. Die Rummelsberger Diakonie bietet seit 2017 eine erweiterte Pflegehelferausbildung an. Die dauert ein Jahr und richtet sich an Migrantinnen und Migranten, die gerne in einem sozialen Beruf arbeiten möchten, aber noch Unterstützung brauchen. Das alles, bevor sie mit der eigentlichen Ausbildung in der Pflege starten können.
1: Die erweiterte Pflegehelferausbildung ist die Antwort auf ein Problem, das es bis dahin häufiger gab, erzählt die Leiterin Regina Mohr.
2: Die Idee ist in der Fachschule für Heilerziehungspflege entstanden, weil eben da Migrantinnen und Migranten diese Schule besucht haben und wir gemerkt haben, es ist sprachlich schwierig, die Ausbildung zu bestehen. Und dann kam eben die Idee, etwas für diese Menschen zu tun. Es handelt sich hier um einen Schulversuch. Und wir sind aber in Franken die einzige Schule, die sowas anbietet.
1: Es geht aber nicht nur darum, Deutsch zu lernen, sondern die deutsche Bürokratie zu meistern und Besonderheiten kennenzulernen. Lehrerin Tina Vogt fasst das so zusammen.
3: Grundlagen der Anatomie und Krankheitslehre, Einführung in unser deutsches Gesundheits- und Wohlfahrtssystem, wie es ist mit dem Schichtdienst und den ganzen vielen tausend Papieren, die wir in Deutschland eben haben, also den Jahreskreislauf auch kennenzulernen, der in allen Einrichtungen überall irgendwie wichtig ist.
1: Für die TeilnehmerInnen stehen auch 10 Wochen Praktikum an.
3: Man kann halt natürlich Verschiedenes ausprobieren. Viele haben halt mit Menschen mit Behinderung zum Beispiel in ihren Heimatländern nicht so viel Kontakt gehabt. Also sind es neue Perspektiven. Manchmal gibt es auch natürlich falsche Vorstellungen davon, was macht eine Pflegekraft, was ist ein Arzthelfer, eine Arzthelferin zum Beispiel. Und dann arbeiten wir genau darauf hin, dass dann da hoffentlich auch die Ausbildung stattfindet.
1: Denn das ist das Ziel. Und das hat auch Gelianis Gonzalez aus Venezuela mittlerweile vor Augen. Sie ist eine von 40 SchülerInnen und hat vorher nie in der Pflege gearbeitet, aber es gefällt ihr gut.
4: Ich hatte keine Ahnung, okay, was wollen wir in einem alten Menschen? Wir probieren. Mit alten Menschen arbeiten ist sehr, sehr, sehr schön.
1: Trotz der Herausforderungen beim Deutschlernen und bei den Aufenthalts- und Arbeitserlaubnissen hat Lehrerin Tina Vogt ein konkretes Anliegen.
3: Dass die Devise lautet, auszubilden statt abzuschieben, dass nicht so ein großer Teil der Zeit damit beschäftigt ist, Leute, die voll motiviert sind, die auf dem Weg in die Pflege sind, wenn man es schon nicht für diese Menschen aus humanitären Gründen entscheidet, aber wo wir doch in Deutschland so dringend Pflegekräfte brauchen, dass man ihnen nicht noch ständig zusätzlich Steine in den Weg legt, sondern es ihnen erleichtert, diesen Weg auch gehen zu können.
1: Der Schulversuch läuft noch bis nächstes Jahr. Leiterin Regina Mohr hat auch noch einen Wunsch für die Zukunft.
2: Ab nächstem Jahr beginnt ja eine neue Ausbildung, die Pflegeassistenzausbildung mit 1,5 Jahren, dass da die sprachliche Förderung auch ein Schwerpunkt sein wird.
1: Lea Maria Kielmeier, Evangelische Redaktion.

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1: Mit Claudia Preski, guten Morgen. In Regensburg läuft die Frühjahrsduld. Schöne Tradition ist da immer auch der Duldgottesdienst im Hahnzelt. Pfarrer Roman Gerl feiert ihn heute um 10 Uhr. Für die musikalische Gestaltung sorgt das Bläserensemble Andreas Wenzel. Eingeladen dazu sind Jung und Alt. Mit dem Fahrrad von Kirche

0: zur Kirche und dabei Orgelmusik live erleben. Dazu lädt die Orgelradeltour kommenden Samstag in Neumarkt ein. Los geht's um 9:30 mit einem musikalischen Auftakt in der Christuskirche Neumarkt. Weitere Stationen sind die St. Michaelskirche in Parsberg und die Kirche St. Leonhard in Vilburg. Jeweils mit kurzen Konzerten und Einblicken in die Kirchen. Wer nicht radeln möchte, kann die Orgelkonzerte natürlich auch einzeln besuchen. Den musikalischen Part übernimmt Kirchenmusikdirektorin Beatrice Höhn. Die Wallfahrtskirche Weißenregen auf einer Anhöhe mit Sicht auf Bad Kötzdin ist eine beeindruckende Barockkirche. Die katholische Erwachsenenbildung im Landkreis Cham lädt heute Nachmittag dazu ein, sie zu entdecken. Das Ganze bei einer Führung um 14 Uhr mit dem zertifizierten Kirchenentdecker Alfred Urban. Da wird unter anderem auch die sogenannte Schiffskanzel aus dem 18. Jahrhundert in den Blick genommen. Wer kaputte Alltagsgegenstände nicht gleich entsorgen möchte, ist bei Regensburg Nord repariert genau richtig. Morgen Abend wird von 19 bis 23 Uhr in der Werkstatt und im Jugendraum der Lukaskirche gemeinsam getüftelt, geschraubt und ausprobiert. Dabei geht es weniger um perfekten Service als um gegenseitige Hilfe und darum, Dinge wieder flott zu bekommen. Mitmachen ist ausdrücklich erwünscht. Jetzt gratulieren wir noch zum Namenstag. Unsere Glückwünsche gehen heute an diesem 17. Mai an Walter, Dietmar, Antonia und Pascal.
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1: Und aktuell in der Region hätten wir normalen Verkehr auf den Straßen, egal wo es hingeht. Wir wünschen gute Fahrt.
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1: Momentan liegen uns keine Blitzer vor.
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2: Morgens kann hier und da vereinzelt noch ein bisschen Regen fallen. Aber der Sonntag, der bleibt überwiegend trocken. Sonnenschein und Wolken heute im Wechsel. Wobei wir auch mal längere Zeit die Sonne genießen dürfen. Die neue Woche startet dann auch ebenfalls mit mehr Sonne als Wolken. Und bis auf einzelne Schauer am Montagabend bleibt es insgesamt trocken. Und es wird spürbar wärmer.
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2: Wer pilgert, nimmt sich bewusst eine Auszeit, um Spiritualität mit Wandern oder Spazierengehen zu verbinden. Jetzt gibt es bei uns einen neu erschlossenen Pilgerweg, nämlich den Wolfgangweg. Und den stellen wir euch gleich genauer vor.

0: Grüß euch, einen schönen Sonntagmorgen. Hier ist Charivari mit einer neuen Ausgabe von Kirche, Kultur und Soziales. Klein, fein und mit einer gehörigen Portion Wissen gespickt, so lässt sich der kleine Kunstführer zum Regensburger Dom beschreiben. Vor 92 Jahren erschien er zum allerersten Mal. Inzwischen hat sich einiges getan im Punkto Wissen und der Domführer hat ein Update bekommen, passend zum 750-jährigen Jubiläum des gotischen Doms.
1: Es ist nun schon die 11. Auflage dieses kleinen Heftchens. Auftraggeber ist das Domkapitel. Dazu gehört auch Dompropst Franz Frühmorgen.
2: Da ist es schön, dass man ein Teil dieser Geschichte ist. Dass es eine lange Tradition hier am Regensburger Dom, was das Bauwerk anbelangt, auch was die Feier des Gottesdienstes anbelangt und auch dass man als Domkapitel heute mit Verantwortung tragen kann, dass der Dom weiter eine Stätte des Gebetes ist, aber dass sich trotzdem vielen Interessierten öffnet und mit seiner Botschaft den Menschen nahe kommen möchte.
1: Vor allem jetzt im Jubiläumsjahr ist das Interesse am Dom sehr groß.
2: Es ist ein kleines Geburtstagsgeschenk an den Dom und auch eine Einladung an all die hier zu Besuch sind, dass sie es ein bisschen nachlesen und auch das Kostbare, das dieser Dom ausstrahlt und das er in sich birgt, mit nach Hause nehmen und noch viele schöne Erinnerungen an unseren Dom weiterhaben.
1: Die Texte im kleinen Domführer stammen aus der Feder des früheren Diözesankonservators Achim Hubel. Das letzte Update verpasste er dem Kunstführer vor 23 Jahren.
3: Und so hat sich das wirklich in dieser Fülle von 10 Auflagen der Reihe nach entwickelt, bis jetzt eben die 11. Auflage herausgekommen ist. Und die dürfte ich auch nochmal überarbeiten, aber auch sehr gründlich, weil wir vorher in einem langen Forschungsprojekt sehr viele neue Informationen zum Dom sammeln konnten, die alle in den neuen Führer eingeflossen sind.
1: Neu darin ist, dass auch die Funktion des Doms unter die Lupe genommen wird. Zum Beispiel,
3: dass in dem Dom der Hauptchor eine wichtige Rolle spielte und alles liturgisch Entscheidende dort stattfand. Und dass der Dom voll war von Altären und an diesen Altären wurden ständig Messen gelesen zugunsten von verstorbenen Mitgliedern, die das testamentarisch verfügt haben. Und somit ist eben da im Dom ein ständiges Kommen und Gehen gewesen. Eine Messe hat die andere abgewechselt. Die Leute kamen dazu. Es gab oft auch zu den Messen Getränke oder Speisen oder Geld, sodass eben dann da die Leute immer wussten, wann was zu holen ist und sich gerne im Dom aufgehalten haben.
1: Das und noch viel mehr lässt sich im neuen Kunstführer nachlesen. Er ist im Verlag Schnell und Steiner erschienen. Kaufen kann man ihn zum Beispiel im Infozentrum Domplatz 5 und in den örtlichen Buchhandlungen. Lea Grosser, katholische Redaktion.

0: Kultur und Soziales. Pilgern liegt im Trend und die Nachfrage reißt nicht ab. Dabei zieht's längst nicht mehr alle nur auf den Jakobsweg Richtung Santiago de Compostela. Auch hier bei uns werden immer mehr Pilgerrouten erschlossen. Zum Beispiel von Pfullingen, dem Geburtsort des heiligen Wolfgangs, bis nach Regensburg zu dessen Grablege.
1: Eingeweiht wurde diese Pilgerroute anlässlich des 1100-jährigen Geburtstags des heiligen Wolfgangs. Die Idee dazu kam von Wolfgang Silver, einem leidenschaftlichen Pilgerer aus Pfullingen, einer Kleinstadt in der Schwäbischen Alb.
2: Es kommen immer wieder Feedbacks von Leuten, die den Weg gepilgert haben und eigentlich begeistert sind, die Vielseitigkeit dieses Pilgerweges, der ja am Anfang ein bisschen rustikal in die Schwäbische Alb führt, danach entspannt in der Donau entlang geht und vielen Wolfgangskirche oder überhaupt wunderschöne Kirchen, Schlösser vorbeikommt.
1: Insgesamt teilt sich der Weg in 19 Etappen auf, mit circa 20 Kilometern pro Tag. An jedem Etappenziel gibt's einen Stempel in den Pilgerpass.
2: Man hat es als Erinnerung zu Hause. Man freut sich, wenn man es aufmacht oder wenn man mal eine Überlegung hat, Mensch, ich war doch da auch schon. Und dann kann man im Pilgerpass nachschauen und dann sieht man, ja, da war ich doch. Also das ist ein wichtiges Dokument, das man bei sich führt.
1: Nicht weniger wichtig ist natürlich auch der Pilgerführer, den Wolfgang Silver zusammen mit seinem Team erstellt hat. In dem sind, wo vorhanden, Übernachtungsmöglichkeiten notiert. Teilweise muss man aber auch selbst ein bisschen kreativ werden.
2: Man findet immer einen Weg. Und wenn man Gott vertraut, dann klappt es. Ich habe noch nie kein Bett gefunden. Egal wo, in welchem Land. Ich habe immer was zum Schlafen gefunden. Es war teilweise recht urig. Aber das ist das Schöne beim Pilgern. Und es geht nicht über Hotel und Schickimicki. Nein, lass laufen.
1: Stichwort Laufen, das geht natürlich, aber auch für Radfahrer ist der Wolfgangweg geeignet. Und auch sonst steckt viel Potenzial in diesem Pilgerweg, so Wolfgang Silver.
2: Dass man zum Beispiel mit Firmlinge eine Pilgeretappe macht, dass man mit Trauernde ein, zwei Tage macht, dass man Menschen, die einsam sind, das anbietet, geh raus, hör dir die Natur an. Es gibt so viel Kraft, die Luft, das frische Grün, jetzt wieder im Mai, da sieht man die Schöpfung pur.
1: Ja, wenn das nicht Lust aufs Pilgern macht. Wer sich mehr informieren möchte über den Wolfgangweg von Pfullingen nach Regensburg, es gibt eine eigene Internetseite, die heißt wolfgangweg.eu. Da findet man alle wichtigen Infos samt Routenbeschreibungen und Tipps für unterwegs. Jacinta Rössler, katholische Redaktion.

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1: Ich bin Moritz Einzel. Guten Morgen. Bulgarien ist der Sieger des Eurovision Song Contest in diesem Jahr. Die Sängerin Dara hat den Wettbewerb in Wien für sich entschieden mit dem Partyhit Bangaranga.
2: It's unbelievable. It's unbelievable. I don't even know what's going on right now. I think Bangaranga is going on.
1: Das sagte Dara im ARD-Interview. Platz 2 ging an Israel, Rang 3 an Rumänien. Deutschland belegte nur den drittletzten Platz mit dem Lied Fire von Sarah Engels, die sich aber trotzdem sehr zufrieden zeigte.
3: Es war Wahnsinn. Also ich hatte so viel Spaß und ich bin so happy, dass ich es richtig genießen konnte. Ich hatte Spaß um mein Leben und ich hätte es am liebsten nochmal gemacht.
1: Am Rande des ESC-Finales kam es zu anti-israelischen Demonstrationen. Die Polizei nahm 14 Menschen fest, die an einer nicht angemeldeten Versammlung teilnahmen. In Würzburg endet heute der Deutsche Katholikentag mit einem Abschlussgottesdienst. Die Feier auf dem Residenzplatz beginnt um 10 Uhr. Mehrere tausend Menschen werden erwartet. Der Katholikentag steht unter dem Leitwort Hab Mut, steh auf. Ebola-Ausbruch in Zentralafrika. Die Weltgesundheitsorganisation hat deswegen eine internationale Gesundheitsnotlage ausgerufen. In der Demokratischen Republik Kongo und in Uganda.

0: sind bereits 80 Menschen am Ebola-Virus gestorben. Die dänischen Behörden warnen davor, sich dem vor der Insel Anholt angespülten toten Buckelwal zu nähern. Ein Grund ist mögliche Explosionsgefahr wegen austretender Gase. Bei dem toten Wal handelt es sich um dasselbe Tier, das wochenlang in der Wismarer Bucht gestrandet war. Heidenheim und St. Pauli sind aus der Fußball-Bundesliga abgestiegen. Heidenheim verlor am letzten Spieltag 0:2 gegen Mainz, St. Pauli 1:3 gegen Wolfsburg. Die Wölfe retteten sich in die Relegation. Der FC Bayern bekam nach einem 5:1 gegen Köln die Meisterschale. Joshua Kimmich bei The Zone.
1: In dieser Saison waren wir sehr, sehr konstant auf einem sehr hohen Niveau. Natürlich war nicht alles perfekt, nicht alles optimal, aber ich würde sagen, sehr vieles war gut.
0: Außerdem spielten Frankfurt, Stuttgart 2:2, Leverkusen, HSV 1:1, Gladbach, Hoffenheim 4:0, Freiburg, Leipzig 4:1, Union Berlin, Augsburg 4:0 und Bremen, Dortmund 0:2.
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3: Freie Fahrt für euch aktuell. Wir wünschen guten und sicheren Verkehr.
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3: Momentan liegen uns keine Blitzer vor.
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4: Morgens kann hier und da vereinzelt noch ein bisschen Regen fallen. Aber der Sonntag, der bleibt überwiegend trocken. Sonnenschein und Wolken heute im Wechsel. Wobei wir auch mal längere Zeit die Sonne genießen dürfen. Die neue Woche startet dann auch ebenfalls mit mehr Sonne als Wolken. Und bis auf einzelne Schauer am Montagabend bleibt es insgesamt trocken. Und es wird spürbar wärmer.
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4: Gleich sprechen wir über die Pfarrei St. Michael Königstein im Landkreis Amberg-Sulzbach. Zu ihr gehören mehrere Kirchen. Eine davon ist eine Kirche, die gleich zwei Glaubensrichtungen seit langer Zeit eine Heimat bietet. Bleibt dran, gleich unser Thema. Jetzt aber erstmal mehr Hits, mehr Vielfalt für euren Sonntag.

Schönen guten Morgen, hier ist Kirche, Kultur und Soziales auf Charivari. In vielen Orten trennen Konfessionen bis heute. In Kömreuth im Landkreis Amberg-Sulzbach dagegen

0: verbindet eine Kirche seit Jahrhunderten zwei Glaubensrichtungen. Die St. Laurentius-Kirche steht beispielhaft für ein Miteinander, das längst zur gelebten Tradition geworden ist.
1: Wenn man hineinkommt, man fühlt sich sofort geborgen. Und gerade dieses Beides zu sein, also katholisch und evangelisch, ich finde, das vereint es und da ist eben, wie gesagt, jeder willkommen.
2: So Karin Hiltl, Kirchenvorsteherin der evangelischen Gemeinde Kömreuth. Seit mehr als 370 Jahren teilen sich evangelische und katholische Christen die St. Laurentius-Kirche. Und genau dieses besondere Miteinander wurde jetzt ausgezeichnet. Die Kirche ist simultan Kirche des Jahres 2026. Gottesdienste, Konzerte und Veranstaltungen werden gemeinsam organisiert, viele Entscheidungen miteinander abgestimmt. Was einst in einer konfliktreichen Zeit entstand, hat sich über die Jahrhunderte zu einem Zeichen gelebter Ökumene entwickelt. Der katholische Dekan Elmar Spöttle.
3: Miteinander den Weg des Glaubens zu gehen, aber natürlich auch die Verschiedenheiten, wie es in der Familie auch ist, dass Geschwister eine Familie gleichen Eltern angehören, aber verschieden sind. Darauf kommt es an, dass wir bereit sind, auf Gottes Wort zu hören und danach auch zu handeln aus unserer christlichen Überzeugung und aus unserem Glauben.
2: Ganz ohne Herausforderungen geht es natürlich nicht. Wenn zwei Konfessionen ein Gotteshaus nutzen, braucht es Absprachen, gegenseitigen Respekt und Kompromissbereitschaft. Gleichzeitig sehen die Verantwortlichen darin aber auch eine große Chance. Die gemeinsame Nutzung stärkt das Gemeinschaftsgefühl. Oder wie der evangelische Kömreuther Pfarrer Matthias Arnert ganz pragmatisch auf den Punkt bringt,
4: dass man fast jede Rechnung durch zwei teilen kann und so für jede der beiden Konfessionen nur die halben Kosten entstehen.
2: Die Wurzeln des sogenannten Simultaneums reichen bis ins 17. Jahrhundert zurück. Damals wurde festgelegt, dass beide Konfessionen die Kirche gemeinsam nutzen dürfen. Heute gilt dieses Modell als Beispiel dafür, wie Zusammenleben und gegenseitige Toleranz funktionieren können.
4: Wenn Kirche Vorbild sein will und in der Gesellschaft zeigen möchte, wie es auch geht, dann tut Kirche natürlich gut daran, auch eine versöhnte Verschiedenheit zu leben, trotz aller unterschiedlichen Prägungen und manchmal auch unterschiedlicher Interessen. Ja, wir gehören zusammen, wir gehören einer Familie an, wir haben denselben Vater. Also müssen wir es doch auch schaffen, dass wir gemeinsam diesen Weg gehen und manche Unterschiede nicht überbetonen, sondern sagen, trotz der Unterschiede schaffen wir es gemeinsam in dieser Kirche als Gotteshaus, aber auch natürlich in diesem gemeinsamen Glauben zu leben.
2: Wer die Laurentiuskirche auf sich wirken lassen will, kann diese auch mit dem Fahrrad gut erreichen, denn sie liegt auf Route 3 des Simultankirchenradweges. Eva Schlössl, evangelische Redaktion.

0: Im Leben dazu. Und genauso normal ist es, irgendwann im Alltag Hilfe zu brauchen. Für alle, bei denen Angehörige diese Hilfe nicht alleine leisten können und die weiterhin in den eigenen vier Wänden wohnen möchten, gibt es ambulante Pflegedienste. Die werden oft von der Caritas oder privaten Unternehmen betrieben. In Neutraubling bietet die Pfarrei St. Michael einen eigenen ambulanten Pflegedienst an.
1: Seit rund 30 Jahren gibt es den Pflegedienst der Pfarrei schon, erzählt Pfarrer Josef Weindl. Er ist Leiter der Pfarrei St. Michael in Neutraubling.
2: Einer meiner Vorgänger hat einmal erlebt, dass es Leute gibt, die zu Hause sind und eigentlich medizinische Hilfe brauchen. Er selber konnte das nicht erfüllen und so hat er eine Schwester eingestellt, eine Krankenschwester, die er dorthin schicken konnte, um solchen Menschen zu helfen.
1: Mittlerweile arbeiten 30 Pflegekräfte für den Dienst. Jeden Tag betreuen sie rund 180 Menschen aus Neutraubling, Barbing, Donaustauf, Tegernheim und der Umgebung. Beate Walerowitz ist die Pflegedienstleitung hier in Neutraubling. Ihr macht die Arbeit richtig viel Spaß.
3: Umgang mit Menschen und diese Herausforderung, ja, dass jeder Tag anders ist und es wird nie langweilig, ja, und macht auch sehr viel Spaß, mit Patienten und mit Mitarbeitern zu arbeiten. Also das macht mir einfach Spaß.
1: Für die Pflegekräfte ist auch deshalb jeder Tag anders, weil sie so viele verschiedene Dinge mit den Patienten machen.
3: Wir haben zum Beispiel sehr viele Patienten, wo wir nur Medikamente abgeben müssen. Kompressionsstrümpfe, also wirklich von Pflege bis zum Duschen, bis Ganzkörperwäsche, bis Behandlungspflege. Also jeder Tag ist anders und wir haben Patienten, wo wir nur einmal in der Woche duschen oder wir haben Patienten, wo wir täglich hingehen und täglich helfen bei der Grundpflege, beim Anziehen.
1: Und auch einkaufen oder mit den Senioren Zeit zu verbringen gehört dazu. Im Moment läuft es gut für die ambulante Pflege der Pfarrei Neutraubling. Es sind genug Pflegekräfte da und in Sachen Geld kommt der Pflegedienst gut aus. Unterstützung bekommt er von der Caritas. Die kümmert sich um Schulungen, Pflegestandards und die Tarifverhandlungen. Sonst liegt alles bei der Kirchenstiftung der Pfarrei, die den Dienst unterhält. Deswegen ist es Pfarrer Josef Weindl auch wichtig, eigene Impulse in den Pflegedienst einzubringen.
2: Wir sind ein christlicher Betrieb, eine christliche Einrichtung, dass nicht bloß um das Medizinische geht, sondern dass man einfach wirklich für die Menschen da ist. Da gehört auch ein bisschen dazu, dass man nicht bloß für einen Patienten zum anderen hetzt, sondern dass man ein bisschen für die Menschen Zeit hat.
1: Für die Seniorinnen und Senioren ist die ambulante Pflege etwas Tolles. Sie bekommen in den eigenen vier Wänden Unterstützung im Alltag und müssen deshalb nicht in ein Pflegeheim. Das ist viel wert, denn daheim ist es halt einfach am schönsten. Übrigens, wir haben eine solche Tour begleitet. Einblicke daraus gibt's nächsten Sonntag. Maximilian Wagner, katholische Redaktion.

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1: Mit Claudia Breski, schönen guten Morgen. Unter dem Motto völlig unverfroren lädt die Reihe Kirche Kunterbunt heute von 10 bis 13 Uhr in die Christuskirche in Neustadt an der Donau ein. Familien, Kinder und alle Neugierigen erwartet ein bunter Vormittag mit Aktionen, gemeinsamen Momenten und einem Gottesdienst in lockerer Atmosphäre. Veranstaltungsort ist die Christuskirche am Martin-Luther-Platz. Der Sonnenzug der Caritas ist ein tolles Projekt. Er ermöglicht Pflegebedürftigen oder Menschen mit Handicap einen unvergesslichen Ausflug. Heuer fährt der 55. Sonnenzug am 4. Juli von Regensburg zum Benediktinerkloster Scheiern. Erst wird in der Basilika ein Gottesdienst gefeiert, dann gibt es Mittagessen in der Klosterschenke und anschließend kann die ganze Anlage erkundet werden. Wer dabei sein möchte, kann sich bis zum Freitag noch anmelden bei der Caritas in Regensburg. Übrigens werden für den Sonnenzug auch noch ehrenamtliche Helferinnen und Helfer gesucht. Heute Nachmittag ist das Vokalensemble Hubert Felten zu Gast in der Stadtpfarrkirche St. Josef in Neuenburg vorm Wald. Passend zum Marienmonat Mai werden Marienlieder präsentiert. Das Vokalensemble Hubert Felten besteht aus lauter ehemaligen Domspatzen und wird geleitet vom Nittenauer Pfarrer Holger Kruschiner. Von ihm kommen zwischendrin auch verbindende Worte. Konzertbeginn ist um 17 Uhr. Und immer wieder zwischendrin Nein zu sagen, dazu braucht es manchmal Mut. Doch Nein zu sagen fällt vielen von uns schwer. Die katholische Erwachsenenbildung bietet am Donnerstag in Saal an der Donau einen Workshop an unter dem Motto Denk auch mal an dich. Andrea Nitsche ist Kommunikationstrainerin und systemischer Coach. Sie leitet den Kurs in der Schule in Saal. Beginn ist um 17.30 Uhr. Anmeldungen sind möglich bei der katholischen Erwachsenenbildung Kelheim.
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1: Aktuell hätten wir für euch keine Störungsmeldungen vorliegen. Egal wo es hingeht, gute Fahrt.
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1: Im Moment sind uns keine Blitzer gemeldet.
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2: Morgens kann hier und da vereinzelt noch ein bisschen Regen fallen. Aber der Sonntag, der bleibt überwiegend trocken. Sonnenschein und Wolken heute im Wechsel. Wobei wir auch mal längere Zeit die Sonne genießen dürfen. Die neue Woche startet dann auch ebenfalls mit mehr Sonne als Wolken. Und bis auf einzelne Schauer am Montagabend bleibt es insgesamt trocken. Und es wird spürbar wärmer.
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2: In den Pfarreien des Bistums Regensburg gibt es so viele, die sich ehrenamtlich engagieren. Zum Beispiel Michael Zierer aus Sinzing. Stolze 78 Jahre ist er alt und seit 50 Jahren arbeitet er als Beauftragter für Erwachsenenbildung in seiner Pfarrei. Über seine Arbeit sprechen wir gleich genauer. Jetzt aber erstmal mehr Hits, mehr Vielfalt für euren Sonntagmorgen.

0: Schönen guten Morgen, hier ist Charivari mit Kirche, Kultur und Soziales. Zwischen Wanderwegen, Wellnesshotels und Ausflugszielen spielt im Bayerischen Wald auch ein Thema eine Rolle, das viele Urlauber zunächst gar nicht erwarten: Tourismusseelsorge. In Bodenmais begleitet eine evangelische Gemeinde Menschen, die in den Ferien nicht nur Erholung suchen, sondern auch Begegnung und Gespräche.
1: Wenn morgens die ersten Wanderer ihre Rucksäcke schultern und Familien in Richtung Silberberg oder

0: Große Aber aufbrechen, öffnet Pfarrer Matthias Schricker in Bodenmais eine andere Tür, die der evangelischen Kirche. Neben Tourismus hat von Juni bis September auch die Urlauberseelsorge Hauptsaison.
1: Wir wollen ein allgemeines Angebot generieren. Das heißt also, wir wollen die Kirche insofern umgestalten, dass sie ein Ort ist, in dem man den ganzen Tag was finden kann. Also Möglichkeiten des spirituellen Ausdrucks, der Ruhe, der Stille, des Gebetes, ohne dass ein genuines Angebot stattfindet. Möglichkeiten, ein Gebet zu formulieren, sich mal hinzusetzen. Wir wollen dann später so eine Kinderecke einrichten, wo die Menschen dann, wenn das Wetter vielleicht auch mal nicht so gut ist, dann mit ihren Kindern kommen.
0: Menschen kommen nicht nur wegen der Landschaft. Viele bringen Fragen mit, für die im Alltag kaum Platz bleibt. Im Urlaub fällt der Druck ab und plötzlich entsteht Raum für Gespräche. Doch auch hier ist Wandel zu spüren.
1: Wir hatten früher eine sogenannte Kommstruktur. Wir haben Angebote gemacht und die Menschen sind in der Regel gekommen. Jetzt durch die unterschiedlichen Faktoren, auch begünstigt durch Veränderungen im Tourismus, hat sich natürlich dann auch unser Angebot verändert. Wir planen jetzt mehr und mehr Dinge outdoor, Pilgergeschichten. Wir planen gemeinsame Wege, die wir gehen können, die wir dann auch spirituell inhaltlich füllen. Ein totaler Hotspot, muss man sagen, also oder unser Highlight, je nachdem, wie man es halt sehen will, sind die Bergandachten oben am Silberberg. Das ist eine wunderschöne Location und da können uns die Leute quasi nicht aus. Also es ist auf diesen Bergen kommen und gehen und eine ganz besondere Atmosphäre und so entwickelt sich einfach auch so eine Bergandacht.
0: Urlauberseelsorge passt sich den vorherrschenden Bedingungen an. Die evangelische Gemeinde im Bodenmais ist eine Diaspora-Gemeinde. Evangelische Christen sind hier mit gerade mal 3% in der Minderheit. Matthias Schricker arbeitet längst nicht mehr isoliert. Tourismusseelsorge entsteht hier im Zusammenspiel mit anderen Akteuren im Ort. Mit Tourismusinformation, Gastgebern, lokalen Initiativen und auch mit anderen kirchlichen Partnern.
1: Dieses Netzwerk, das sich dann da ergibt, das ist, glaube ich, schon für die Arbeit sehr wichtig. Natürlich in der Ökumene sichtbar bleiben, das ist klar. Die katholische Kirche hat hier schon immer noch auch wirklich einen gewaltigen Einfluss in der Region. Ja, und das Annehmen, dass man der Juniorpartner ist. Also es bringt jetzt nichts da, immer zu strampeln und zu strecken, sondern einfach authentisch bleiben und seine Arbeit machen.
0: Kirche sagt, Matthias Schricker darf sich nicht in Nischen zurückziehen, sondern muss Anschluss suchen an dem Ort, an den Menschen und an die touristische Realität. Eva Schlössel, evangelische Redaktion. 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

0: So klingt euer Sonntag. 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Michael Zierer aus Sinzing im Landkreis Regensburg ist ein Ehrenamtler durch und durch. Im Pfarrgemeinderat hat er sich lange engagiert. Viele Jahre war er Kolping-Vorsitzender und weil bei Kolping das Thema Bildung wichtig ist, war es nur ein kleiner Schritt. Michael Zierer wurde vor 50 Jahren auch Beauftragter für die Erwachsenenbildung in seiner Pfarrei. Jetzt ist er 78 und genau in dieser Funktion weiterhin aktiv.
1: Pro Jahr organisiert Michael Zierer rund 15 Veranstaltungen als EB-Beauftragter. Darunter immer ein Glaubensseminar, bestehend aus 3 Veranstaltungen, oder auch ein Familienwochenende im Kolpinghaus Lambach im Bayerischen Wald.
2: Da geht es also auch immer um religiöse Themen oder Familienthemen oder ein paar politische Themen, zu Europa zum Beispiel. Und dann Kulturfahrten, Besichtigungen, meistens 2 im Juni. Und Juli, weil da kannst du schlecht in einem Pfarrsaal irgendwie Vorträge anbieten bei 30 Grad oder was.
1: Sämtliche Veranstaltungen sind

0: öffentlich, da kann jede und jeder teilnehmen.
1: Da lege ich also schon Wert drauf, dass ich da nicht schaue, bist du Mitglied oder bist nicht Mitglied und so, sondern einfach, wenn du Interesse hast, kannst du teilnehmen, ob jetzt bei dieser Ausflugsfahrt oder bei Vorträgen oder dergleichen.
0: Michael Zierer macht sich immer viele Gedanken, wen er zu welchen Themen nach Sinzing holt. Ist der Referent oder die Referentin ein Zugpferd, dann ist das Pfarrheim voll, wie bei dem Ex-Wirtschaftsweisen Professor Wolfgang Wiegard. Auch den Benediktinermönch und Buchautor Anselm Grün hat er in guter Erinnerung.
1: Da bin ich ja gleich in die Turnhalle gegangen in Sinzing, weil da dann auch 300 Leute da waren, oder 350.
0: Bei allen Veranstaltungen, die Michael Zierer plant, hat er den Anspruch, dass sie erfolgreich über die Bühne gehen.
1: Weil es ist peinlich, wenn ich eine Veranstaltung mache und kommt da so ein Referent und da sind 10 Leute drin. Gott sei Dank habe ich diese Veranstaltung mit 10 Leuten bis jetzt noch nicht gehabt. Also von daher gesehen bin ich noch verschont geblieben bei der Geschichte.
0: Gute Werbung im Vorfeld ist dafür das A und O. Was war das früher für ein Aufwand für ihn, die Einladungen an die Frau und den Mann zu bringen?
1: Jetzt hat man auch da diesen Computer und so mit dem Laptop, verschickst das rumeinander, wir sind ja alle heutzutage vernetzt und dann hast du die Einladungen da verschickt. Früher habe ich noch so Handzettel gemacht, wo ich dann in die Briefkästen reingeschmissen habe.
0: Wie lang Michael Zierer noch als Erwachsenenbildungsbeauftragter in der Pfarrei Sinzing wirken wird, weiß er nicht. Es hängt auch davon ab, ob sich bald jemand findet, der die Aufgabe übernimmt. Für sein 50-jähriges Engagement ist er von der katholischen Erwachsenenbildung im Bistum Regensburg jedenfalls erst kürzlich geehrt worden. Claudia Breski, katholische Redaktion. 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
1: Ich bin Moritz Einzel. Guten Morgen.
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1: Jawohl, Bangaranga, das ist der Sound gewesen des Eurovision Song Contest in diesem Jahr für Bulgarien, hat die 27-jährige Sängerin Dara mit diesem Partyhit den Wettbewerb in Wien mit deutlichem Vorsprung gewonnen. Der ESC findet damit nächstes Jahr in Bulgarien statt. Nicht besonders gut gelaufen ist es mal wieder für den deutschen Beitrag. Nur auf dem drittletzten Platz landete der Song Fire von Sarah Engels.
3: Ich glaube, für Deutschland ist es kein Geheimnis, dass wir es immer schwer haben beim Eurovision. Deswegen, ich sag mal, hat es mich jetzt auch nicht unbedingt überrascht, das Ergebnis.
1: Hinter Bulgarien landete Israel auf dem zweiten Platz, Rumänien wurde Dritter. In der Demokratischen Republik Kongo und in Uganda ist das Ebola-Virus ausgebrochen. Die WHO hat deswegen eine internationale Gesundheitsnotlage ausgerufen. Es sind bereits 80 Menschen in der Region an Ebola gestorben. In Modena ist ein Mann mit einem Auto in eine Menschengruppe gefahren. Unter den Schwerverletzten ist den italienischen Behörden zufolge auch eine deutsche Touristin. Insgesamt wurden 8 Menschen verletzt. Der mutmaßliche Täter, ein 30-Jähriger, wurde festgenommen. Der Deutsche Katholikentag in Würzburg geht zu Ende. Um 10 Uhr beginnt der Abschlussgottesdienst, zu dem tausende Menschen erwartet werden. Der nächste Katholikentag soll dann 2028 in Paderborn stattfinden. Die Saison in der Fußball-Bundesliga ist vorbei. Nach dem letzten Spieltag ist klar, St. Pauli und Heidenheim müssen runter in Liga 2. Heidenheim verlor 0:2 gegen Mainz. Spieler Patrick Meinka sah aber nicht nur Schlechtes im Abstieg.
4: Wir haben es geschafft, nochmal eine gewisse Euphorie hervorzubringen und nochmal um diesen

0: Relegationsplatz zu kämpfen.
1: Mein Car by the Zone. St. Pauli verlor 1:3 gegen Wolfsburg, der VfL damit in der Relegation. Die weiteren Ergebnisse: Frankfurt-Stuttgart 2:2, Leverkusen-HSV 1:1, Gladbach-Hoffenheim 4:0, Freiburg-Leipzig 4:1, Union Berlin-Augsburg 4:0, Bremen-Dortmund 0:2 und die Bayern bekamen nach einem 5:1 gegen Köln die Meisterschale.
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3: Mit Verena Paulik. Der SSV Jahn Regensburg hat sein letztes Saisonspiel in der dritten Fußballliga verloren. Gestern unterlag der Jahn zu Hause mit 0:1 gegen Energie Cottbus. Die Cottbusser sind damit in die zweite Bundesliga aufgestiegen. Der Jahn beendet die Saison auf Tabellenplatz 13. Rund ums Stadion ist es friedlich geblieben, so die Polizei später. Über 15.000 Zuschauer waren gekommen, um das Spiel zu verfolgen.
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3: Aktuell habe ich nichts zu melden. Ich wünsche eine gute und sichere Fahrt.
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3: Aktuell liegen mir keine Meldungen vor. Kommt blitzfrei an euer Ziel.
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3: Sonne und Wolken wechseln sich heute ab. Die Temperaturen erreichen im Laufe des Tages maximal 16 Grad. Es bleibt meist trocken. Gegen Nachmittag und Abend ziehen mehr Wolken heran. In der Nacht gehen die Werte auf 7 Grad zurück. Der Wettertrend: Wir starten in die neue Woche mit Sonne, teils Wolken bei Werten um 19 Grad. Am Dienstag kann es vereinzelt regnen.
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1: A9 Nürnberg Richtung München in Höhe Ingolstadt Süd in beiden Richtungen. Gefahr durch Enten auf der Fahrbahn.
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1: Aktuell liegen mir keine Meldungen vor. Kommt blitzfrei an euer Ziel.
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1: Sonne und Wolken wechseln sich heute ab. Die Temperaturen erreichen im Laufe des Tages maximal 16 Grad. Es bleibt meist trocken. Gegen Nachmittag und Abend ziehen mehr Wolken heran. In der Nacht gehen die Werte auf 7 Grad zurück. Der Wettertrend: Wir starten in die neue Woche mit Sonne, teils Wolken bei Werten um 19 Grad. Am Dienstag kann es vereinzelt regnen.
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0: Ich bin Moritz Einzel. Mitten in der norditalienischen Stadt Modena ist gestern ein Auto in eine Menschenmenge gerast. Es gibt mehrere Schwerverletzte, darunter auch eine deutsche Touristin, das sagte der Bürgermeister der Stadt. Der Bericht von Claudia Wächter.
1: Es war der blanke Horror, sagen Augenzeugen. Hier können die Bilder einfach nicht vergessen. Menschen fliegen regelrecht durch die Luft, Panik bricht aus. Am Ende der Wahnsinnsfahrt versucht der Täter noch zu fliehen. Mit einem Messer in der Hand. Passanten können ihn aber stoppen und der Polizei übergeben. Einen etwa 30-jährigen Italiener, der schon einmal in psychiatrischer Behandlung war. Warum er in die Gruppe raste, ist aber noch unklar. Im Moment gehen die Ermittler hier aber nicht von einem Terrorakt aus.
0: Die Ukraine hat in der Nacht groß angelegte Drohnenangriffe auf Russland ausgeführt. Die russischen Streitkräfte teilten mit, es seien mehr als 550 ukrainische Drohnen abgewehrt worden. Bei ukrainischen Angriffen auf die Region um die Hauptstadt Moskau seien mindestens 3 Menschen ums Leben gekommen. Deutschland hat in einer internationalen Studie zum Kinderwohl Platz 25 von 37 bewerteten Ländern belegt. Damit bleibe Deutschland hinter seinen Möglichkeiten zurück, teilte das UN-Kinderhilfswerk in Köln mit. Auf den ersten 3 Plätzen liegen die Niederlande, Dänemark und Frankreich. Bangaranga, so heißt der Siegersong beim diesjährigen Eurovision Song Contest. In der Nacht hat in Wien die bulgarische Sängerin Dara den Wettbewerb deutlich gewonnen. Am ARD-Mikro erzählte sie, dass ihr Mann auf ihren Sieg gewettet habe und sie jetzt Pizza spendiert bekommt.
2: And I was like, are you sure? And she's like, yeah, and you're gonna win and I'm gonna buy you pizza.
0: Bulgarien richtet damit den ESC im kommenden Jahr aus. Deutschland landete in Wien weit hinten. Sarah Engels erreichte mit dem Song Fire nur Rang 23 von 25. Xabi Alonso wird neuer Trainer des FC Chelsea. Das hat der Clubweltmeister aus London bestätigt. Alonso erhält bei den Blues einen Vertrag bis 2030. Nach seiner erfolgreichen Spielerkarriere führte Alonso Bayer Leverkusen vor 2 Jahren zur deutschen Fußballmeisterschaft, zum Pokalsieg und ins Europa-League-Finale. Anschließend ging Alonso zu Real Madrid, wo der 44-Jährige aber Anfang dieses Jahres entlassen wurde.
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4: Mit Verena Paulik einmal quer durch die Altstadt von Regensburg. An diesem Wochenende findet der alljährliche Marathon statt. Bereits am frühen Morgen sind die ersten Läuferinnen und Läufer an den Start gegangen. In einer halben Stunde ist noch der Massenstart zum Viertelmarathon. Ende für alle Wettbewerbe ist um 14 Uhr. Betroffene Streckenabschnitte und die Altstadt von Regensburg sind aufgrund des Marathons für Autos und Busse gesperrt.
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4: A9 München Richtung Nürnberg zwischen Manching und Ingolstadt Ost 2 Kilometer Stau. Und im weiteren Verlauf zwischen Lenting und Denkendorf Unfall, hier staut es sich ebenfalls.
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4: Aktuell liegen mir keine Meldungen vor, kommt blitzfrei an euer Ziel.
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4: Sonne und Wolken wechseln sich heute ab. Die Temperaturen erreichen im Laufe des Tages maximal 16 Grad. Es bleibt meist trocken. Gegen Nachmittag und Abend ziehen mehr Wolken heran. In der Nacht gehen die Werte auf 7 Grad zurück. Der Wettertrend: Wir starten in die neue Woche mit Sonne, teils Wolken bei Werten um 19 Grad. Am Dienstag kann es vereinzelt regnen.
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7: Eine Statue für den Opa. Das klingt erstmal komisch, aber wenn man Bayerhammer heißt, dann macht das schon Sinn. Sebastian und Fabian Bayerhammer, die Enkel des großen Gustl Bayerhammer, sind in dieser Sendung bei uns, haben uns schon letzte Stunde ein bisschen einen privaten Blick gewährt und in dieser Stunde erzählen wir euch, wie ihr helfen könnt, dass diese Statue Wirklichkeit wird. Und gleich aus Sicht der Dinge.
3: Schau.

0: Die Wochenshow ist hier, wie immer um die Zeit am Wochenende, und wir freuen uns, dass ihr mit dabei seid. Wir freuen uns auch über unseren Besuch, denn die Sendung heute steht unter dem großen Motto Gustl Beierhammer. Der große Volks- und Staatsschauspieler soll eine eigene Statue bekommen für Fans, um einfach auch an ihn zu erinnern. Dafür sorgt die Familie Beierhammer mit einer großen Spendenaktion. Wir kommen gegen Ende der Stunde dazu noch genauer. Jetzt würde mich eins interessieren, Sebastian und Fabian Beierhammer. Ihr seid Zwillinge, ihr seid die Enkel von Gustl Beierhammer. Wir haben schon über die privaten Besuche in Kreiling gesprochen, bei den Großeltern und so. Jetzt würde mich interessieren, gerade in Zeiten wie diesen, wo gefühlt alle 5 Minuten eine andere Hiobsbotschaft daherkommt, war euer Opa ein Mensch, der auch politisch interessiert war? War er ein politischer Mensch?
1: Er wollte sich keine Partei anschließen.
2: Ja,
1: er
2: wollte sich nicht für die,
1: das hat er gesagt,
2: so ein Ding auf dem Hintern kleben lassen, so eine Partei oder so.
1: Ah,
2: er wollte da, und das wissen wir aber auch nur durch Erzählungen.
3: Es wurde wohl, glaube ich, viel diskutiert, aber mit Mama, Papa, Opa über Politik. Aber wir haben da...
1: Da wollten sie doch, glaube ich, in Kreiling, glaube ich, irgendeine Mülldeponie machen.
3: Mit irgendeiner...
1: Ja, da hat er sich da schon dafür eingesetzt.
0: Mhm.
1: Das war das Einzige, was man kennt. Aber nicht mit irgendeiner Partei, sondern für sich.
0: Als Kreilinger.
1: Ja, hat er sich da geäußert. Ja, aber
0: weil ich habe eine Aussage gefunden, die beängstigend aktuell wirkt, wenn man sie sich aus der Sicht von heute anhört. Hier ist Gustl Beierhammer.
4: Ich war eigentlich in den letzten Jahren noch nie so deprimiert oder traurig oder auch zornig. Denn unter Demokraten, einschließlich Sozialdemokraten, die diese Demokratie jetzt nun seit über 40 Jahren tragen, müssten gerade diese Demokraten den Rechts- oder Linksextremen vormachen, was eine Demokratie ist und warum sie zu verteidigen gilt.
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1: A9 München Richtung Nürnberg zwischen Manching und Ingolstadt Ost 2 Kilometer Stau. Und im weiteren Verlauf zwischen Lenting und Denkendorf Unfall, hier staut es sich ebenfalls.
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1: Aktuell liegen mir keine Meldungen vor, kommt blitzfrei an euer Ziel.

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2: Sonne und Wolken wechseln sich heute ab. Die Temperaturen erreichen im Laufe des Tages maximal 16 Grad. Es bleibt meist trocken. Gegen Nachmittag und Abend ziehen mehr Wolken heran. In der Nacht gehen die Werte auf 7 Grad zurück. Der Wettertrend: Wir starten in die neue Woche mit Sonne, teils Wolken bei Werten um 19 Grad. Am Dienstag kann es vereinzelt regnen.
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ihr schon gemerkt, das ist ein bisschen eine andere Ausgabe gewesen. Noch einmal eine halbe Stunde vor uns. Wir haben heute sehr, sehr viel gehört von Gustl Beyerhammer aus allererstem Munde, nämlich von seinen Enkeln, Sebastian und Fabian. Die wollen dem Opa eine Statue stiften, brauchen dafür eure Hilfe. Wie ihr helfen könnt, das hören wir unter anderem gleich. Und dann gibt's die Zahl der Woche. Wie immer, in der Wochenshow. Gleich. Schau,

0: Die drei W beschäftigen uns noch immer. Wochenshow, Wochenende, was ist jetzt mit dieser Statue? So, Gustl Beihammer, der große Volksschauspieler, Klammer auf, Meister Eder, Klammer zu, soll eine Statue bekommen, um einfach für seine Fans noch begreifbar und erlebbar zu sein in der Stadt, wo er viel gearbeitet hat, natürlich in München. Und dafür braucht es Spendengelder und das ist die Zahl der Woche. 80 bis 100.000 Euro plus X und das über Spenden. Jetzt fangen wir mal von andersrum an. Was ihr braucht, ist klar. Was habt ihr denn schon, Fabian Beierhammer?
1: Wir haben an Start den Ort. Gibt gleich die Begründung dazu. Der Ort ist Tierpark Kellerbrunn. Mhm. Begründung, die Stadt München hat nicht vorgesehen, in nächster Zeit irgendwo eine Statue aufzustellen. Und durch den Aufruf hat sich der Zoodirektor, der Herr Baban, gemeldet und hat uns einen Platz zur Verfügung gestellt.
0: Okay.
1: Wo er sich vorstellen könnte, dass man eine aufstellt, Statue im Tierparkgelände.
0: Okay.
1: Das jetzt sagen viele natürlich, ja, da muss ich jetzt Eintritt bezahlen, um die Figur zu sehen. Man muss Kompromisse eingehen, weißt du?
0: Mhm.
1: Man muss Kompromisse eingehen und wir waren vor Ort, der hat uns das gezeigt. Ein wunderschöner Platz.
0: Okay.
1: Also zwischen Biergarten und Kinderspielplatz.
0: Genau dahin.
1: Genau dahin. Und wenn er da auf seiner Bank sitzt und die Leute kommen, um da ihre Brotzeit zu machen und ihn dann erblicken und dann sagen, das ist er.
0: Wie kann jetzt jemand in Regensburg, in Ingolstadt, in Eichstätt, Cham, in Kelheim, der sagt, ich habe den Beierhammer immer gern gehabt und ich würde mich gern beteiligen, wie kann man jetzt da euch finanziell unterstützen, wenn man möchte?
2: Wir haben über GoFundMe da eine Aktion gestartet, diese Spende, eine Statue für Gustl Beihammer, ein Münchner Original.
0: Okay.
2: Da kannst du spenden.
0: Wiederhole ich nochmal kurz, GoFundMe, eine Statue für Gustl Beihammer, ein Münchner Original, so heißt das. Und da könnt ihr dann den ein oder anderen Euro spenden, wenn ihr Bock habt.

0: den Fans hat Gustl Bayerhammer in ganz Bayern, nicht nur in München, auch bei uns in der Region. Würde ich mal so sagen. Dann drücke ich ganz fest die Daumen. Wir werden das Ganze auch noch leicht zeitversetzt online stellen, damit ihr nochmal nachlesen könnt. Es gibt auch noch weitere Spendenmöglichkeiten. Falls ihr sagt, bei GoFundMe mache ich es nicht, vielleicht lieber an den Gedenkverein. Den gibt es nämlich auch mit Spendenquittung und allem drum und dran. Infos dazu dann später noch online bei uns. Und ich sage an dieser Stelle, Dankeschön für den Besuch und toi toi toi für euer Spendenziel, Sebastian und Fabian Bayerhammer.
1: Servus! Servus!
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Die Wochenshow geht zu Ende. Wünsche einen schönen Sonntag noch und danke an der Stelle nochmal an Sebastian und an Fabian Beierhammer, die Enkel von Gustl Beierhammer, die uns ein bisschen einen privaten Einblick mal gegeben haben hinter die Kulissen eines prominenten Volksschauspielers aus Bayern, der leider ja schon verstorben ist. Deswegen soll er ja eben eine Gedenkstatue kriegen in München. Vielleicht klappt es ja mit den Spenden. Wir drücken ganz feste die Daumen. Ja, aber es gibt nicht nur Beierhammers, sondern es gibt auch die Hills. Und jetzt rede ich nicht von Terence Hill, aber immerhin von Martina Hill, denn dieser Comedian ist zu Gast bei Barbara Schöneberger in der Barbara-Radioshow heute ab 14 Uhr. Wenn ihr Bock habt, dann auf jeden Fall weiterhören. Dauert nur noch 2 Stunden ungefähr und dann legt Barbara hier los und dann gibt es bestimmt das eine oder andere lustige Gespräch. Da wünsche ich jetzt schon mal viel Spaß und freue mich auf die nächste Wochenshow und die da kommt am nächsten Wochenende am Samstag ab 14 Uhr. Bis dahin, schöne Zeit.

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3: Ich bin Moritz Einzel. In einer internationalen Vergleichsstudie zum Kinderwohl landet Deutschland weit hinten auf Platz 25 von 37 bewerteten Ländern. Das hat das UN-Kinderhilfswerk mitgeteilt. Um das Wohlbefinden von Kindern und Jugendlichen zu vergleichen, wurden etwa die Armutsquote, das Bildungsniveau sowie körperliche und mentale Gesundheit betrachtet. Die ersten drei Plätze belegen die Niederlande, Dänemark und Frankreich. Abschluss des Katholikentags in Würzburg. Tausende Menschen sind zu einem Open-Air-Gottesdienst zusammengekommen. Dabei erinnerte der Vorsitzende der Deutschen Bischofskonferenz Wilmer an die humanitäre Krise im Sudan. Die Welt brenne, aber sie sei nicht verloren, sagte Wilmer. Der 104. Katholikentag stand unter dem Motto »Hab Mut, steh auf«. Wegen Brandgefahr haben Rettungskräfte einen Zug in Traunstein evakuiert. Laut dem Bayerischen Roten Kreuz ging um kurz nach 5 Uhr der Großalarm ein. Trotz der frühen Stunde seien 200 Fahrgäste in dem Zug gewesen, der von Salzburg nach München unterwegs war. Laut BRK waren die Bremsen eines Wagens so heiß geworden, dass ein Brand befürchtet wurde. Die Passagiere wurden vorübergehend in einer Turnhalle untergebracht. Starke Einschaltquote für den Eurovision Song Contest. Im Schnitt gut 8,9 Millionen Menschen haben das ESC-Finale in Wien am Abend in der ARD verfolgt. Auch die digitalen Angebote dazu seien viel genutzt worden, hieß es. Bulgarien holte sich erstmals den ESC-Triumph. Deutschland landete auf dem drittletzten Rang. Der Münchner Marienplatz erstrahlt wieder in Rot und Weiß. Die Fußballer des FC Bayern München feiern zusammen mit ihren Fans die 35. deutsche Meisterschaft. Und dieses Mal trifft ein Grüner auf die Roten, berichtet Pia Wegner.
4: Keine Woche offiziell im Amt hat nämlich der neue Oberbürgermeister Dominik Krause erstmals den Rekordmeister in seinen Hallen zu Gast. Standesgemäß wird sich ins Goldene Buch der Stadt eingetragen und gegen 13.30 Uhr soll das Meisterteam dann samt Schale den Balkon betreten. Dieses Mal wird allerdings ohne die weiblichen Kolleginnen gefeiert, deren Double-Party steigt dann morgen ab 15.30 Uhr.
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5: A9 München Richtung Nürnberg zwischen Manching und Ingolstadt Ost 5 Kilometer Stau. Und im weiteren Verlauf zwischen Lenting und Denkendorf Unfall. Der Standstreifen ist blockiert, es staut sich ebenfalls.
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5: Aktuell liegen mir keine Meldungen vor. Kommt blitzfrei an euer Ziel.
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5: Am Nachmittag ziehen Wolken heran, es bleibt aber meist trocken. Die Werte liegen bei 15 Grad. Der Wettertrend. Morgen wechseln sich Sonne und Wolken ab. Es wird etwas wärmer als heute. Am Dienstag kann es vereinzelt regnen.
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10: Servus, schönen Sonntag euch. Es ist ja echt herrlichst. Das Wetter, das wird einfach wieder besser. Die Volksfestsaison ist auch schon wieder am Start. Fehlt eigentlich nur noch die passende Tracht natürlich. Der Trend geht nämlich in Richtung mutig. Auf was ihr diese Saison achten solltet, schauen wir uns gleich ein bisschen genauer an.

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0: Grüßt euch, ein schönes Wochenende. Das ist die Sonntagslounge, hier um so ein bisschen das Wochenende zu verratschen. Und da wollen wir auf die ganzen Duld- und Volksfestplätze hier in der Region mal schauen. So langsam kommt nämlich die Volksfestsaison so richtig in Schwung. Aber bevor wir uns jetzt wieder schick in Tracht werfen, müssen wir natürlich auch voll im Trend sein. Kollegin Emily Gingel weiß, was die Leute heutzutage so tragen.
1: In der Mode sind es die Designer, die Trends setzen. Bei Tracht ist das ein bisschen anders. Tracht ist bunt, das Leiberl in grün oder rot. Tracht ist traditionell und klassisch. Also das Dirndl kann auch 80 cm lang sein, die Bluse hochgeschlossen. Oder, wenn es passt, wird die Bluse ganz weggelassen. Ja, nachdem letztes Jahr vor allem sanfte, natürliche Töne, also Dirndl, die eher schlicht, ja elegant ein Hingucker waren, kommt es dieses Jahr auf die Accessoires an. Das Schöne, jedes Dirndl kann da ganz individuell in Szene gesetzt werden. Viel Schmuck oder wenig, ein Halstuch, das in die Dirndlschleife mit eingebunden wird. Die Farbe passend zum Frühling, Sommer, schön grellpink oder in einem leichten Gelb. Oder ich habe vor, mein schwarzes Dirndl, eigentlich ja ein No-Go, duldtauglich zu machen. Einfach mal ein bisschen ausprobieren, schauen, was einem gefällt. Nicht jedes Dirndl, nicht jedes Leiberl muss eben gleich aussehen.
0: Ja, da habt ihr es. Die Mode sagt, seid einfach mal verrückt und probiert was Neues aus. Hauptsache, ihr fühlt euch wohl dabei. Viel Spaß! Und dazu gibt's von uns mehr Hits und mehr Vielfalt für euer Wochenende.
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7: A9 München Richtung Nürnberg zwischen Manching und Ingolstadt Ost 5 Kilometer Stau. Und im weiteren Verlauf zwischen Lenting und Denkendorf Unfall. Der Standstreifen ist blockiert, es staut sich ebenfalls.
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1: Aktuell liegen mir keine Meldungen vor. Kommt blitzfrei an euer Ziel.
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1: Am Nachmittag ziehen Wolken heran, es bleibt aber meist trocken. Die Werte liegen bei 15 Grad. Der Wettertrend. Morgen wechseln sich Sonne und Wolken ab. Es wird etwas wärmer als heute. Am Dienstag kann es vereinzelt regnen.
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0: Charivari hier an eurem Sonntag und der ist richtig sportlich in der Region. Gerade läuft ja der Regensburg-Marathon durch die Innenstadt. 6500 Läufer sind unterwegs, das ist der Wahnsinn. Und sportlich geht's auch in Nittenau, Landkreis Schwandorf rund. Da wird gerannt, geradelt und geschwommen. Das schauen wir uns gleich ein bisschen genauer an.
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Schönes Wochenende euch. Hier ist Charivari in der Sonntagslounge. Und ich ziehe an der Stelle wirklich meinen Hut vor allen Sportlern, die heute durch Regensburg, Niederbayern und die Oberpfalz flitzen. Gerade ist ja der große Regensburg-Marathon durch die Innenstadt. Und in Nittenau im Landkreis Schwandorf, da wird auch gesportelt. Da findet gerade der Regental-Triathlon statt. 400

Kilometer schwimmen im Freibad, 20 Kilometer Radl fahren und 5 Kilometer laufen. Also toi, toi, toi, das Wetter auch hell, komplett. Das Ganze geht noch bis circa 14:45. Da ist nämlich die Siegerehrung beim Freibadparkplatz. Und danach wird natürlich noch ein bisschen gefeiert mit Kaffee und Kuchen, ausgeruht. Und natürlich gibt es auch das ein oder andere Kaltgetränk. Viel Spaß beim Mitfiebern und Anfeuern in Nittenau im Landkreis Schwandorf. Wir von hier bei Charivari.

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11: Ich bin Moritz Einzel. Mehr Engagement für Frieden und Menschlichkeit. Dazu hat der Vorsitzende der Deutschen Bischofskonferenz Wilmer zum Abschluss des Katholischen

0: Katholikentags in Würzburg aufgerufen. Bei einem Freiluftgottesdienst sagte Wilmer, die Kirche müsse hinausgehen, mitten ins Chaos und ins Leid dieser Welt.
1: Die Welt brennt, ja, aber sie ist nicht verloren. Denn Gott schenkt uns die Kraft, Geduld und Ausdauer.
0: Insbesondere verwies Bischof Wilmer auf die humanitäre Lage im Sudan. Solche Brandherde lösche man nicht durch Zuschauen. Zum ersten Mal seit Anfang März ist Diesel wieder billiger als die günstigste gängige Benzinsorte E10. Im bundesweiten Tagesdurchschnitt hat ein Liter Diesel gestern 1,99 Euro gekostet, ein Liter E10 ein kleines bisschen mehr, teilte der ADAC mit. Anfang April war Diesel zwischenzeitlich mehr als 25 Cent teurer als E10. In der Demokratischen Republik Kongo ist das Ebola-Fieber ausgebrochen. Die Hilfsorganisation Ärzte ohne Grenzen bereitet jetzt einen Großeinsatz vor. Aktuell gäbe es 336 Verdachtsfälle und 88 Todesfälle. Verantwortlich ist ein Ebola-Virusstamm, für den es laut WHO keinen zugelassenen Impfstoff gibt. In Pforzheim ist eine fast 2 Tonnen schwere Weltkriegsbombe gefunden worden. Deswegen haben am Morgen rund 30.000 Menschen ihre Wohnungen und Häuser verlassen müssen. Die Feuerwehr kontrolliert die Evakuierung. Auch der Bahnverkehr Richtung Karlsruhe und Stuttgart wird durch die geplante Entschärfung der Bombe stark beeinträchtigt. Nach einer völlig verkorksten Saison kämpft Fürth gegen den Abstieg aus der zweiten Fußball-Bundesliga. Im letzten Saisonspiel geht's heute Nachmittag gegen den direkten Konkurrenten Düsseldorf um alles oder nichts. Fürths Trainer Heiko Vogel.
2: Es ist ein Endspiel, bei dem man keinen Pokal überreicht bekommt, aber wo es darum geht, ein ganz elementares Ziel zu erreichen.
0: Das Kleeblatt braucht einen Sieg gegen Düsseldorf, um noch eine Chance auf den Klassenerhalt zu haben. Anstoß ist um 15.30 Uhr. Nürnberg tritt gleichzeitig in Hannover an.
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4: A9 München Richtung Nürnberg, zwischen Manching und Denkendorf 10 Kilometer Stau.
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4: Teure Bilder, da gibt's einiges. Geblitzt wird auf der B16A unter der Autobahnbrücke Richtung Meiling. Das war's vorerst. Kommt blitzfrei an euer Ziel.
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4: Am Nachmittag ziehen Wolken heran, es bleibt aber meist trocken. Die Werte liegen bei 15 Grad. Der Wettertrend. Morgen wechseln sich Sonne und Wolken ab. Es wird etwas wärmer als heute. Am Dienstag kann es vereinzelt regnen.
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9: Hallöchen, grüßt euch. Ich hoffe, ihr genießt natürlich das milde Wetter jetzt. Es ist ja eigentlich perfektes Ausflugswetter. Und passend dazu laden uns heute die Museen in der Region ein zum Internationalen Museumstag. Was ihr da alles erleben könnt, werfen wir gleich einen Blick drauf. Vorher gibt's für euch natürlich mehr Hits und mehr Vielfalt.

0: Ja, servus. Schön, dass ihr mit dabei seid, hier bei der Sonntagslounge. Wir gehen zusammen durchs Wochenende und wollen da gleich mal schauen, was euch denn heute noch so erwartet. Denn heute ist wieder perfektes Ausflugswetter. Und auch wenn wir heute vielleicht nicht die 20-Grad-Marke knacken, das macht überhaupt nichts. Denn die Museen hier in der Region laden uns heute ein zum Internationalen Museumstag. Ist jedes Jahr am 3. Sonntag im Mai und deswegen gibt es heute keinen normalen Museumsbesuch, sondern super viele Sachen drumherum. Gratis Eintritt, gratis Führungen, Workshops, kleine Mitmachaktionen oder auch neue Ausstellungen. Teilweise sind da wirklich echt spannende Dinge mit dabei. Deswegen, wenn ihr jetzt noch ein Ziel sucht oder sowieso gerade unterwegs seid und in der Nähe, schaut gerne mal bei eurem Museum des Vertrauens vorbei oder im Internet bei museen-in-bayern.de. Da ist wirklich alles aufgelistet, was heute so los ist. Und damit einen wunderschönen Sonntag. Wir von hier.
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2: A9 München Richtung Nürnberg, zwischen Manching und Denkendorf 10 Kilometer Stau.
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2: Teure Bilder, da gibt's einiges. Geblitzt wird auf der B16A unter der Autobahnbrücke Richtung Meiling. Das war's vorerst. Kommt blitzfrei an euer Ziel.
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2: Am Nachmittag ziehen Wolken heran, es bleibt aber meist trocken. Die Werte liegen bei 15 Grad. Der Wettertrend. Morgen wechseln sich Sonne und Wolken ab. Es wird etwas wärmer als heute. Am Dienstag kann es vereinzelt regnen.
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0: Charivari hier mit mehr Hits und mehr Vielfalt an eurem Sonntag. Und gleich, da klären wir den Grund, warum ihr nachher schallendes Gekicher in den Regensburger Gassen hört. Eine riesige Gruppe von Frauen mit Aperol ist nämlich unterwegs. Was es damit auf sich hat, gleich mehr dazu.
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0: Charivari mit der Sonntagslounge hier. Ich wünsche euch ein wunderschönes Wochenende. Und wundert's euch bitte nicht, wenn nachher eine Horde kichernder Frauen mit Aperol in der Hand durch Regensburg laufen. Die sind nicht etwa unterwegs zum nächsten verkaufsoffenen Sonntag. Nee, das ist ein Girls Walk, also ein Mädelsspaziergang. Von der Johanna und ihrem Hot Girl Club, also heiße Mädels Club. Und bei dem treffen sich einfach Frauen, um zu spazieren, zu quatschen und vielleicht auch die ein oder andere neue Freundin zu finden. Letztes Mal waren da schon fast 90 Mädels mit dabei. Aber Johanna, warum macht ihr das eigentlich?
1: Tatsächlich war das, weil ich die letzten Monate auf Reisen war und hier in Regensburg habe ich meine Freunde und meine Leute und da tue ich mir nicht schwer. Am Reisen war das so, und wenn ich da jemanden kenne, wenn ich nicht zur Party machen gehe? Und dann gab es das damals in Sydney in Australien auch und auf Bali auch, wo ich war. Und dann war ich so, was mache ich daheim?
0: Ja, stimmt. Also vor allem mit Beruf, teilweise Familie, ist auf jeden Fall schon manchmal schwierig, Leute zu treffen. Heute um 3:15 gibt es dann den nächsten Mädelsspaziergang. Treffpunkt ist am Dachauplatz in Regensburg. Jeder kann mitmachen, egal ob Mutti, Studentin, neu zugezogen oder alt eingesessen. Also schaut's einfach mal vorbei und lernt neue Leute kennen. Und damit geht jetzt auch die Sonntagslounge zu Ende. Aber der nächste Kracher, den hauen wir gleich hinterher. Ab 2 gibt's nämlich die Barbara Radioshow. Diesmal mit Komikerin Martina Hill. Und das wird echt zum Schreien. Seid gespannt hier auf Charivari.

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11: Ich bin Fabian Schaffer. Der FC Bayern feiert in München seine Meisterschaft in der Fußball-Bundesliga auf dem Marienplatz. Bevor die Spieler auf den Rathausbalkon traten, um sich von den Fans bejubeln zu lassen, wurden sie von Oberbürgermeister Krause empfangen. Der lobte den FC Bayern anschließend als Aushängeschild der Stadt. Deutschland belegt beim Wohlbefinden von Kindern nur Platz 25 von 37 Ländern. Das zeigt eine Studie des UN-Kinderhilfswerks. Spitzenreiter sind die Niederlande, Dänemark und Frankreich. Auch in ärmeren Ländern wie Rumänien, Ungarn und der Slowakei wachsen Kinder unter besseren Bedingungen auf als in Deutschland, heißt es dort. Die Polizei hat am Nachmittag bei Leipzig einen entlaufenen Tiger erschossen. Das Tier war aus einer privaten Anlage entkommen, wie eine Polizeisprecherin sagte. Ein Mann sei leicht verletzt worden. Feuerwehr und Sanitäter haben in Traunstein einen aus Kroatien kommenden Nachtzug evakuiert. Gemeldet worden war ein Brand, der sich dann jedoch als qualmende Bremse herausstellte. Laut Feuerwehr wurden 250 Fahrgäste evakuiert. Der Zugverkehr auf dem vielbefahrenen Streckenabschnitt zwischen Salzburg und München wurde für eine Stunde eingestellt. Mit einer Auftaktniederlage gegen Finnland ist die deutsche Eishockeynationalmannschaft in die WM in der Schweiz gestartet. Im zweiten Spiel gegen Lettland heute sollen jetzt die ersten wichtigen Punkte her. Pia Wegner mit den Einzelheiten.
12: Lettland gilt neben Ungarn, Österreich und Großbritannien zu den Gruppengegnern, gegen die Deutschland laut Erwartungslage punkten muss. Sonst wird es mit der Viertelfinalqualifikation schwierig. Außerdem hat die DEB-Auswahl in dieser Partie direkt die Chance, die Auftaktniederlage schnell vergessen zu machen.
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13: Auf der A93 Holledau Richtung Regensburg zwischen Saalhaupt und Bad Abbach hat es einen Unfall gegeben. Der Verkehr wird hier über den Standstreifen geleitet. Es staut sich aber zwischen Hausen und Bad Abbach auf 4 Kilometern. Dadurch dauert es etwa eine halbe Stunde länger. Allen unterwegs eine gute Fahrt.
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15: Bis zu 15 Grad haben wir es. Es scheint noch teils die

0: Sonne, dazu halten sich aber auch viele Wolken am Himmel. Es bleibt meist trocken, später zieht es mehr und mehr zu. Die Tiefstwerte liegen in der Nacht bei 6 Grad. Morgen ebenfalls Sonnenschein mit Wolken. Es wird etwas wärmer bei 19 Grad.
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2: Herzlich willkommen. Schön, dass ihr da seid. Und immer, wenn ihr meine glockenklare Stimme im Radio hört, dann wisst ihr, wir sind nicht alleine mit ihr, mit der verrückten Schöneberger, sondern es ist auch noch ein Gast im Studio. Völlig richtig. Und das ist heute extra für euch Martina Hill. Ja, die gibt ganz wenige Interviews, kann ich euch sagen. Aber bei uns hat sie zugesagt. Und gleich am Anfang unseres Gesprächs wird sie uns auch erzählen, warum sie eigentlich überhaupt keine Interviews geben möchte. Dazu gibt's gleich mehr. Jetzt freuen wir uns erstmal auf Musik.
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2: Ich freue mich heute auf unser großes Promi-Interview der Woche mit einer Frau, die die meisten sicherlich aus ihren Sendungen Switch Reloaded und Knallerfrauen kennen.
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2: Gott, weißt du, wie viele Leute zu mir gesagt haben, die Martina, die ist so lustig. Die denken wirklich, du bist
4: die total denken wirklich, ich bin lustig. Oh, du meine Güte.
2: Bin ich aber gar nicht. Und ich weiß ja, dass es jetzt nicht zu deinen obersten Prioritäten gehört, zu sagen, ich möchte unbedingt irgendwo hinkommen und wahnsinnig viel über mich reden.
4: So, nee. Nein, so schlimm ist es auch nicht. Aber tatsächlich, glaube ich, liegt es daran, dass ich jetzt nicht in vielen Podcasts sitze. Es sei denn, ich habe was Schönes zu erzählen, wie heute.
2: Ja.
4: Unser Erlebnis, unser gemeinsames. Ist einfach, weil, glaube ich, auch ich bin ein ganz normaler Typ, so der so...
2: Ja, das werden wir jetzt in den nächsten Stunden hier rausarbeiten.
4: Ich habe nicht so viel zu erzählen.
2: Du sag mal, also, so lustig ist sie gar nicht.
4: Und die ist ein ganz normaler Typ.
2: Ich habe letztens wieder den Sketch gesehen, wo du in so einem...
4: Oh ja.
2: Wo du in so einem Konferenzraum genauso redest.
4: Genau. Mit meinem Chef.
2: Mit dem Chef. Er sagt, könnten Sie das aufschreiben? Und dann sagt sie, ich kann nicht mehr.
5: Genau. Ich habe keine Zeit, ich kann da nicht kopieren. Muss als Stress und dann muss ich hier noch vertiefen.
2: Ich brauche Urlaub.
4: Das ist der zweite dann, genau.
5: Ich muss mal Urlaub machen, Chef.
2: Aber also ich stelle mir vor, dass es mit dir eigentlich schon lustig ist, weil du natürlich, du schlüpfst ja die ganze Zeit in Rollen.
4: Nee.
2: Also wir sind jetzt die letzte halbe Stunde hier.
4: Nein.
2: Du hast 15 Mal
4: getrunken. Nein, Barbara, das ist nicht. Das finde ich immer ganz schlimm, wenn es dann heißt, ja, sie ist doch ein Comedian, sie ist doch immer lustig.
2: Nee, das stimmt natürlich überhaupt nicht.
4: Und wo man dann so gar nicht anders kann und dann so zwangsstörungsmäßig ständig irgendwie in Rollen switcht und lustig sein muss oder so, das ist eigentlich nicht das.
2: Aber
4: ist, bei mir hängt das mit guter Laune zusammen und mit einem netten Gegenüber wie dir.
2: Mhm.
4: Und dann kommt halt raus, was rauskommt. Aber es kann auch durchaus bei mir mal passieren, dass ich einfach da sitze und dann so gar nichts rauskommt.
2: Ich finde ja schon, dass der Gesprächspartner ist extrem entscheidend. Also da kann man ja selber auch so viel noch zu geben. Ich bin ja wirklich jemand, der immer zu geben bereit ist. Und ich erzähle sehr gerne von mir. Ich habe so viel in mir, weißt du?
4: Ja, ich weiß.
2: Was sich auch Bahn bricht und was raus will und so. Und wenn dir dann so jemand gegenüber sitzt, von dem du siehst, der macht so Dienst nach Vorschrift, ja?
4: Das ist
2: und
4: ganz
2: egal,
4: schlimm.
2: Was du sagst,
4: genau.
2: Und dann sich so Notizen macht und auch auf nichts eingeht, da merke ich so nach der dritten Frage, hier lohnt es sich nicht, sich weiter zu engagieren.
4: Oder auszupacken oder mit einzusteigen, wenn du dann, während du die Antwort gibst, derjenige schon runter guckt.
2: Guckt schon runter und macht sich so Notizen
4: und denkt
2: sich, Frage 3 lasse ich weg, komme direkt zur 5.
4: Ja.
2: Na, es ist wirklich schrecklich. Aber man hat ja auch schon ganz schön viel erlebt. Ich habe zum Beispiel in meinem ersten Interview jedem alles erzählt. Auch so über so

0: ganz persönliche, auch so, weißt du, ich war ja am Anfang, das war ja immer alles, man wurde ja so ein bisschen auf Sex festgelegt, war es bei dir eigentlich auch so? Haben sie aus dir auch versucht, so eine sexy Maus zu machen? Weil da haben sie mich immer natürlich drauf festgenagelt und am Anfang dachte ich mir, so nett, dass die so nachfragen immer und so. Und ich habe denen alles erzählt und die haben dann tatsächlich auch alles geschrieben, ja. Da hatte ich überhaupt keine Erfahrung. Ist mir tatsächlich auch nur einmal so passiert.
1: Nee, mir ist nur einmal passiert, dass die Schlagzeile war, für den richtigen Film ziehe ich mich aus. Das war so einer meiner ersten Interviews und darunter gab es dann so ein Foto, wo ich auf dem roten Teppich mit nacktem Bein, ne, weil es war so ein ganz tiefer Schlitz und danach wusste ich, okay, ich gebe nie wieder Interviews, weil das habe ich so in dem Content nicht ganz,
0: Ja, es wird ja manchmal auch Ironie und was Ernstes so miteinander vermischt. Ja? Ja. Und wenn man dann so sagt, also für den Besten, wenn ich mal einen richtigen Fall, dann mache ich alles, ja, dann ist es natürlich dann auch geschrieben, finde ich, entbehrt es ja immer der Ironie, ja. weil man das irgendwie nicht rüberkriegt.
1: Genau,
0: ne?
1: Genau.
0: Es ist ja natürlich gut, dass wir heute reden.
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2: Martina Hill und ich, wir sprechen gleich über Petersilie zwischen den Zähnen und wir erfahren, warum Martina jahrelang mit Sonnenbrille im Klassenzimmer saß. Die lustige Geschichte gibt's gleich bei uns.

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1: Auf der A93 Holledau Richtung Regensburg zwischen Saalhaupt und Bad Abbach hat es einen Unfall gegeben. Der Verkehr wird hier über den Standstreifen geleitet. Es staut sich aber zwischen Hausen und Bad Abbach auf 4 Kilometern. Dadurch dauert es etwa eine halbe Stunde länger. Allen unterwegs eine gute Fahrt.
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3: Bis zu 15 Grad haben wir es. Es scheint noch teils die Sonne. Dazu halten sich aber auch viele Wolken am Himmel. Es bleibt meist trocken. Später zieht es mehr und mehr zu. Die Tiefstwerte liegen in der Nacht bei 6 Grad. Morgen ebenfalls Sonnenschein mit Wolken. Es wird etwas wärmer bei 19 Grad.
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5: Also ich schicke euch ganz riesige und herzliche Grüße aus meiner kleinen Radiokabine. Ganz schön heiß hier im Sommer, aber könnte auch an meinem heutigen Gast liegen. Ich habe nämlich eine tolle Frau hier bei mir im Studio, die sitzt mir direkt gegenüber. Es ist Martina Hill. Und endlich hat es geklappt, dass sie bei uns ist. In wenigen Augenblicken werden wir auch erfahren, dass es bei ihr nicht immer alles einfach war. Sie saß ja jahrelang mit Sonnenbrille im Klassenzimmer. Sie war ein kleiner Nerd. Das solltet ihr nicht verpassen, wenn sie uns diese Geschichte erzählt.
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2: Hallo ihr Lieben, ja, gleich geht's los mit unserem großen Prominenten-Interview und wir fragen ja mal immer wieder so, wen sollen wir einladen, wen würdet ihr gerne mal hier als Gast hören und ihr Name fällt immer wieder. Ihr wolltet sie und heute ist sie da.
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2: Erstmal hat die Redakteurin eine kleine Kurzbiografie über dich zusammengefasst. Martina hat in der Schule eine wahnsinnig hässlich getönte Brille getragen. Sie hat viele Talente, denn sie kann nicht nur wahnsinnig gut einpacken, sondern auch ihre Muckis auspacken. Sie hat schließlich als Türsteherin gearbeitet. Später hat sie dann gelernt, über einen Stuhl zu laufen. Bis heute weiß niemand warum, aber sie kann es. Und das ist die Hauptsache. Menschlich ist sie auch ganz weit vorne. Martina sagt Leuten, wenn sie zum Beispiel Petersilie zwischen den Zähnen haben.
3: Geil. Das ist es eigentlich.
2: Ja,
3: ist
2: schön, dass du bei
3: uns
2: warst.
3: Alles so unterstreichen. Tschüssikowski.
2: Tschüss.
3: Ciao.
2: Und jetzt Musik. Nee, also du sagst Leuten, wenn sie Petersilie zwischen den Zähnen
3: Ja, also ich finde das immer ganz schrecklich. Man sucht ja immer diesen Moment, wann sage ich es ihm? Oder wenn ich was im Gesicht habe, dann möchte ich, dass man mir das sofort sagt und nicht mit mir erstmal eine halbe Stunde Smalltalk hält und dann gucke ich in den Spiegel und sage, oh, shit, ich habe hier die ganze Zeit Schokolade im Mundwinkel oder eben Petersilie zwischen den Zähnen. Warum sagt er denn nichts? Sag doch einfach, dir hängt da was oder so. Also,
2: ja, aber es ist der Moment.
3: Ganz weit vorn.
2: Ich

0: denke dann immer, jetzt benutzt er die Serviette. Jetzt ist gut.
1: Jetzt ist gut.
0: Und er wird dir ewig dankbar sein, dass du so ehrlich warst. Naja, stell dir mal vor, du führst zum Beispiel.
1: Warum eigentlich er, sie? Also,
0: ja, meistens ja, haben Männer ja was so zwischen den Zähnen. Wobei ich muss sagen, ich weiß nicht, wie dir das geht. Ich habe jetzt mehr zwischen den Zähnen als früher. Verstehst du, was ich meine?
1: Nee, weiß ich jetzt nicht.
0: Deine Zahnhälse sind also noch total gut von Zahnfleisch
1: so,
0: ummantelt, oder wie?
1: Ja. Mhm. Ist eigentlich nur bei Petersilie und bei Sellerie.
0: Aber alles andere, die Zusammenfassung war sensationell.
1: War gut, oder?
0: Ja, ja, war gut.
1: Mit der getönten Brille.
0: Die getönte Brille, ja. Wessen Idee war das oder hatte das medizinische Hintergründe?
1: Nee. Ich musste in der, ich glaube, dritten oder vierten Klasse bekam ich ein Kassengestell und brauchte eine Brille. Und da hat mein Vater damals, der selber Brillenträger war, die glorreiche Idee, das war gerade ganz neu auf dem Markt, so getönte Gläser zu nehmen, die sich den Lichtverhältnissen anpassen. Das heißt, je nach Räumlichkeit.
0: Damit bist du sofort raus aus der Klassengemeinschaft, ja, würde ich mal sagen.
1: Und ich saß dann aber mit so einer gelben, ich hatte einfach gelbe Gläser im Unterricht und habe es ewig nicht gecheckt und einfach immer nur schlecht gesehen, weil ich dachte, es ist mir alles zu dunkel, seitdem ich die Brille habe. Und im Sommer wurde es dann ganz schlimm und dann so ein Kind in der dritten, vierten Klasse den ganzen Tag mit Sonnenbrille, mit so einer schlecht getönten Sonnenbrille sieht ja irgendwie komisch aus. Das ist ja total.
0: Ist das?
1: Ja, und das habe ich nicht gerafft. Und dann irgendwann wollte ich die Brille natürlich nicht mehr tragen. Aber die war ja natürlich teuer, weil diese Gläser waren natürlich. Hat die Kasse natürlich nicht gezahlt, sondern an meine Eltern. Und dann habe ich ihm gesagt: Tschüss, Papa, tschüss, Mama. Und habe dann die Brille im Hausflur dann immer sofort in die Tasche und habe die dann nie wieder aufgesetzt.
0: Ich habe es exakt so gemacht. Mit 13 in den Ferien in Italien habe ich mir gedacht, ich bin ja hier der Volldepp mit dieser Brille. Keine Sau guckt nach mir. Ich will das Ding jetzt loswerden. Habe beschlossen, die nicht mehr aufzusetzen. Dann konnte ich nicht mehr sehen, ob die Jungs gucken oder nicht, weil ich absolut nichts mehr erkannt habe. War das bei dir auch so?
1: Nee. Bei mir war das tatsächlich nur so in der so von der 4 bis zu 6 oder so. Also so 2-3 Jahre
0: musste ich. Und dann waren deine Augen wieder.
1: Ich habe dann nie wieder eine Brille gebraucht.
0: Hast du geschielt?
1: Nee. Ich weiß nicht, ich habe die selber ausgeschlichen. Wahrscheinlich, weil ich sie nur noch zu Hause getragen habe und dann halt draußen gar nicht mehr. Und dann irgendwann hat kein Hahn mehr nachgekräht und ich habe dann auch keine gebraucht. Hab dann aber, weil ich das mega cool fand, mir damals in so einem Secondhand-Shop so eine alte Lederkutte gekauft, so mit 14, 15 und dann immer so eine Lesebrille getragen.
0: Nein, ist das lustig?
1: Fand ich so mega.
0: Gott, ist das so. Eine Lesebrille, stabiles Nervenkostüm haben, ja, finde ich, wenn Kinder beschließen, einen eigenen modischen Stil zu entwickeln.
1: Ja. Da war ich mega stolz drauf. So eine 8. Klasse oder 9. habe ich dann so eine Lesebrille getragen mit dieser Kutte und dann so die Haare ganz wild mit so einem Pony und fand diese Brille mega. Die hatte irgendwie eine 3,5 Stärke. Ich konnte gar nicht durchgucken. Aber das war eher so ein Modeaccessoire. Ich habe unheimlich gerne Brillen als Modeaccessoire getragen, aber da war immer nur Fensterglas drin.
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8: Ich bin Fabian Schaffer. Deutschland schneidet beim Wohlbefinden von Kindern nicht gut ab. Es liegt nur auf Platz 25 von 37 Ländern, zeigt eine UNICEF-Studie. Besonders alarmierend, nur 60% der 15-Jährigen erreichen die Mindestkompetenz in Lesen und Mathe. Der Abstand zwischen armen und reichen Familien ist groß. Bei benachteiligten Jugendlichen schaffen nur 46% die Grundkompetenzen, bei Wohlhabenden 90%. Etwa 900 Programmpunkte und zehntausende Besucher. Beim Deutschen Katholikentag in Würzburg ist in den letzten Tagen einiges los gewesen. Mit einem Schlussgottesdienst ist die Veranstaltung heute zu Ende gegangen. Florian Klaus berichtet.
9: Die Welt brennt, aber sie ist nicht verloren. Mit diesen Worten hat der Vorsitzende der Deutschen Bischofskonferenz Wilmer zum Engagement für Frieden und Menschlichkeit aufgerufen. Er sagte in Würzburg, Gott schenke Kraft, Geduld und Ausdauer.
10: Also, wartet nicht, zögert nicht, schaut hin, packt an, geht los, habt Mut, steh auf. Amen.
8: Die Polizei hat bei Leipzig einen entlaufenen Tiger erschossen. Das Tier war aus einer privaten Anlage in Schkeuditz entkommen. Dabei ist ein Mann leicht verletzt worden. Die Polizei hat ihn ins Krankenhaus gebracht. Für die Bevölkerung besteht keine Gefahr mehr. Wie der Tiger ausbrechen konnte, ist noch unklar. Ein defekter Tankwaggon hat in Aschaffenburg eine vorübergehende Sperrung des Bahnhofs ausgelöst. Demnach war aus einem in der Nacht abgestellten Güterwaggon Methanol ausgelaufen, so die Bundespolizei in Würzburg. Ein Lokführer bemerkte das am Vormittag und meldete den Defekt. Ein größeres Aufgebot von Polizei, Feuerwehr und Spezialkräften rückte an. Der Bahnhof wurde gesperrt und das Problem schnell behoben. Die Fußballer des FC Bayern haben ihre 35. deutsche Meisterschaft mit den Fans auf dem Münchner Marienplatz gefeiert. Standesgemäß wurde das Team vom neuen Oberbürgermeister Krause empfangen. Anschließend wurde auf dem Rathausbalkon die Meisterschale in die Höhe gereckt. Gestern hatten die Münchner sich mit einem 5:1 gegen Köln aus der Saison verabschiedet.
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9: Zurzeit keine Störungsmeldungen vor. Allen unterwegs eine gute Fahrt.
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12: Bis zu 15 Grad haben wir es. Es scheint noch teils die Sonne. Dazu halten sich aber auch viele Wolken am Himmel. Es bleibt meist trocken. Später zieht es mehr und mehr zu. Die Tiefstwerte liegen in der Nacht bei 6 Grad. Morgen ebenfalls Sonnenschein mit Wolken. Es wird etwas wärmer bei 19 Grad.
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0: Frau.
1: Ich schicke euch ganz viele Grüße aus meiner Radiokabine. Willkommen zurück. Die meisten hatten ja eine kurze Arbeitswoche. Ja, das funktioniert sehr gut hier im Mai. Und ich hoffe, ihr habt auch heute nicht allzu viel auf der Agenda, weil es lohnt sich, sich einfach hinzusetzen. Ja, macht euch doch mal locker. Lehnt euch zurück und hört zu. Martina Hill ist bei uns zu Gast und sie hat mir erzählt, dass sie regelmäßig Müll in Köln von der Straße mitnimmt. Also auch größere Sachen, ja. Was sie dann genau damit macht und wie sie es schafft, dass keiner sie dabei beobachtet, das soll sie mir gleich mal selber erzählen. Nach der besten Musik fürs Wochenende.
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3: Willkommen zurück. Die Sketche meines heutigen Gastes sind legendär und wann immer ich sie sehe, muss ich einfach sofort lachen. Sie ist nicht nur in Deutschland und Österreich berühmt, sondern auch in China ein Riesenstar. Verrückt.
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3: Ich wollte nicht versäumen, einmal auf meine Waffeln hinzuweisen. Mhm. Ich wollte nur mal kurz fragen, was steht da bei dir auf der...
5: Schmatzen erwünscht.
3: Oh, darf ich?
5: Mit Liebe, ja, natürlich.
3: Na komm, ich liebe Waffeln. Mhm.
6: Die große Frage ist ja, wer mal Martina Hill,
3: ich sag jetzt mal nicht treffen will, aber wer dir auflauern will.
6: Du darfst sagen, was du willst.
3: Ist es so, dass man dich zum Beispiel, Roland Kaiser hat mir verraten, er hält sich sehr viel auf dem Wertstoffhof auf. Dann gibt es wieder Leute, die sagen, ich sitze ständig beim Wartezimmer meinem Orthopäden. Wo würde man dich häufig treffen?
5: Gute Frage.
6: Finde ich auch.
5: Warte.
6: Das ist sogar eine sehr gute Frage.
5: Warte.
3: Das ist eine sehr gute Frage.
6: Das ist eine richtig, richtig gute Frage.
3: Mm.
6: Wertstoffhof, weißt du, was sowas ist?
3: Ja, klar.
6: Weißt du, wo der nächste ist bei dir?
3: Ja, und weiß ich.
5: Mhm. War ich letztens erst, vor 4 Tagen.
6: Aber ist das nicht was Herrliches?
5: Ja, entsorgen ist geil.
6: Oh, wenn die Flaschen in den Container reinfliegen, da...
5: Oh. Mhm. Also so entrümpeln macht auch so einen Spaß, finde ich. Nur das Wegbringen ist dann halt so. Ich würde es am liebsten, ich hätte am liebsten gleich so einen Container vor der Tür stehen, wo du dann also einfach direkt reinpfefferst.
6: Du sprichst meinen größten Traum
5: ohne drüber nachzudenken, was hat's mal gekostet, blabliblups, ja, weg. So, auch ja. So eine Kommode oder so. Mhm. Ich Idiot bin dann auch so jemand, ich sehe da eine Kommode auf der Straße, die dann zu verschenken ist und da fehlt dann ein Bein und ich nehme sie einfach mit, weil ich die so schön finde und dann...
6: Ach ja, wirklich. Also das heißt, wer dich schon mal hat Müll sammeln sehen oder bei so Sperrmüllsachen sehr lange verweilen, es läuft aber trotzdem gut bei dir.
5: Das Schlimme ist, ich liebe Flohmärkte und Sperrmüll und meistens nehme ich dann vom Sperrmüll wieder was mit.
6: Ja.
5: Für, weiß ich, für einen Garten oder so, irgendwie so ein kleines süßes Regal oder so und müll mich direkt wieder zu mit Müll. Aber irgendwie...
6: Du bringst 2 Sachen weg und bringst
5: genau.
6: 3 zurück.
5: Weil ich ja dieses Nicht-Verschwenden, Wiederverwenden-Prinzip ja mega finde.
6: Ja.
5: Und dann manchmal mir auch dann vornehme, ich kaufe jetzt ein Jahr nichts Neues mehr.
6: Mhm.
5: Weder Klamotten noch sonst was. Und ich trage jetzt nur noch alte Sachen auf. Einfach mal ein Jahr. Und das ist mir auch schon...
6: Warte kurz, schon mal ein paar Wochen ist es dir ja auch schon mal gelungen, ja?
5: Ja, that's what happened. Aber ja, ich finde den Vorsatz als solchen mal ganz geil, weil eigentlich weißt Bescheid, weißt C.
3: Aber wenn du eine alte Kommode jetzt meinetwegen irgendwo mitnimmst und da fehlt ein Bein und die hat auch nicht die perfekte Farbe und die Knöpfe sind auch ein bisschen spießig, bist du dann diejenige, weil das mache ich ja, ich streiche dann.
5: Mich auch.
3: Ich bestelle immer so Beschläge. Ich habe zum Beispiel wirklich so eine ganze Kiste voll mit so tollen goldenen Beschlägen, Biedermeier, Dings, Barockzeugs und so oder so Knöpfe und so und dann schraube ich das da dran und dann mache ich so aus Altem was Neues irgendwie.
5: Also so ganz professionell ziehe ich es nicht auf wie du. Ich bin dann so spontan und nehme dann irgendeinen Farbtopf, der sich dann gar nicht für Holz eignet oder so.
3: Ich auch.
5: Weil ich nicht warten
3: Wandfarbe.
5: Kann.
3: Ich habe letztens mit Wandfarbe
5: gestrichen.
3: Ich kann
5: dann nicht warten. Oder am ganz so schlimmsten finde ich dann noch so, wenn der dann noch vorher, jetzt muss ich das erst noch mit
6: abschleifen.
5: Oh, nerv.
3: Hast du schon
5: so.
3: Mal geschliffen? Es ist
5: ja,
3: wirklich
5: ich.
3: Nämlich, weil ich stell's mir so vor, du machst dieses Wim, Wim, Wim an und dann ist das sofort alles runter. Da müsste man halt mit so einem Sandpapier, was wahrscheinlich irgendwie nur 40 Sandkörner oder so drauf hat.
5: Also es ist schon effektiv mit dem Gerät, aber du musst dann trotzdem in welchen im Winkel dann halt selber nochmal Hand anlegen. Und was mich dann halt nervt, ist, du musst halt vorher das Teil sauber machen. Dann muss es trocknen. Dann kannst du es polieren. Dann musst du es wieder abwischen. Dann musst du es wieder, bis die Farbe drauf ist. Und ich will einfach nur
3: Ich auch.
5: Farbe
3: will den
5: drauf.
3: Schnellen Erfolg.
5: Genau, ich
3: und
5: auch.
3: Ich habe letztens einen sehr süßen alten Schreibtisch mit weißer Wandfarbe gestrichen. Und habe mir dann, es war dunkel und ich wieder, weißt du, dann bin ich wieder an den Eimer gestoßen, ist mir der Eimer umgefallen. Dann habe ich das wieder mit der Hand, weißt du, wieder so reingemacht, zurück in den Eimer. Also ging wieder alles schief. Es war dunkel, ich habe nicht richtig gesehen und so. Und dann am nächsten Tag hatte sich durch diese ja sehr weiche, durchlässige Farbe, weil es halt kein Lack war, hatten sich die ganzen Astlöcher so durchge... Also du sahst dann die ganze Zeit alle Maserungen des Holz da total durch, obwohl ich das wirklich dick zugepinselt habe.
5: Und das ist ärgerlich, ja.
3: Ich hätte übrigens auch gerne jemanden, der in einer kleinen Kiste auf dem Balkon lebt, den man jederzeit rausholen kann und sagen kann, und jetzt bitte die Vorhangstangen aufhängen.
5: Jetzt.
3: Jetzt. Und mit jetzt meine ich nicht, ja klar, du, das mache ich mal easy.

0: Wie am Wochenende, sondern nein, jetzt.
1: Mhm. Oh ja, das wäre toll.
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1: Martina Hill wird uns gleich erzählen, dass sie jeden Tag schlechte Laune bekommt, wenn sie in die Küche geht. Und was genau dahinter steckt, das wird sie uns gleich erzählen. In wenigen Augenblicken.

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4: Uns liegen zurzeit keine Störungsmeldungen vor. Allen unterwegs eine gute Fahrt.
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6: Bis zu 15 Grad haben wir es. Es scheint noch teils die Sonne. Dazu halten sich aber auch viele Wolken am Himmel. Es bleibt meist trocken. Später zieht es mehr und mehr zu. Die Tiefstwerte liegen in der Nacht bei 6 Grad. Morgen ebenfalls Sonnenschein mit Wolken. Es wird etwas wärmer bei 19 Grad.
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7: Ich wünsche euch ein wunderschönes Wochenende. Wir kriegen ja immer wieder hier in unserer App oder auf unserer Webseite Nachrichten mit Wünschen von euch. Und dann schreibt ihr, ladet doch mal den und den ein oder so. Und wir versuchen dem natürlich immer nachzukommen. Und der Name unseres heutigen Gastes, der fiel ganz besonders oft. Martina Hill, die habt ihr euch schon lange gewünscht und jetzt ist sie endlich da. Und dann erzählt sie uns auch, dass sie gar nicht so lustig ist, weil meistens hat sie schlechte Laune. Vor allem dann, wenn sie in ihre eigene Küche kommt. Die lustige Geschichte gibt's gleich bei uns.
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2: Das Promi-Interview der Woche geht weiter. Ich habe mich fast an meiner Waffel verschluckt, gerade als ich gelesen habe, was unser heutiger Gast schon alles für Preise abgeräumt hat. Da wird man ja neidisch. 12-mal den Deutschen Comedy-Preis, 3-mal den Grimme-Preis und 2-mal den Bambi.
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2: Bist du farbexperimentell unterwegs oder machst du Gräsch und Beige und Weiß?
3: Ich stehe auf Weiß und manchmal wünschte ich, es wäre alles Weiß. Und ich fände auch cool, wenn man viel, viel häufiger mal die Bude streicht. Also regelmäßig, also einmal im Jahr oder so. Die Küche zum Beispiel, die streiche ich regelmäßig.
2: Du?
3: Ja. Aber die jetzige Farbe zum Beispiel, die finde ich grauenvoll, die ist mir nicht gelungen. Es sollte so ein ganz tristes Blau werden und ist jetzt irgendwie so ein kaltes Türkis irgendwie. Und das
2: klingt wirklich schrecklich.
3: Und jeden Tag komme ich in die Küche und denke so, nee, das is ist es nicht.
2: Wie gut, dass du dich

0: eh nicht so gerne in der Küche aufhältst.
1: Ja. Du ja schon, ne? Ich kann wirklich, Baba, ich empfinde nichts. Ich räume tierisch gerne die Küche auf, muss ich gestehen. Also da, das mache ich gerne, ich sortiere gerne, ich ordne gerne das mache ich ganz gern. Aber jetzt so selber...
2: Aber man kann eigentlich beim Kochen ja nichts falsch machen. Also ich denke mir immer, wenn man jetzt mit
1: Brühe,
2: Knoblauch und Zwiebeln schon mal startet, ja, und dann vielleicht noch ein paar Tomaten dazu oder so, kann ja, eigentlich nur gut. Ja,
1: mach doch.
2: Du doch schon mal. Was mach, wenn ich jetzt das mache, ja? Was machst denn du dann in der Zeit?
0: Ich räum dir dann den ganzen Müll weg. Also ich spüle die Messer, sammel schon mal irgendwie die Schalen auf.
2: Und würdest du den Tisch decken und so?
0: Ja,
2: okay, das wäre eine super Aufteilung.
0: Davor drücke ich mich nicht. Es ist jetzt nicht so, dass ich mich vor Arbeit drücke, aber vor dieser Arbeit irgendwie. Ich so selber entscheiden, okay, was mache ich heute? Was ist ausgewogen? Ich bin so ein Typ, deswegen, ich esse gern so Rohkost im Stehen.
2: Ja, klar.
0: Also ich schäle und dann geht das schon direkt rein. Also alles so an Rohkost und als Vegetarier ist es dann ja eh relativ easy. Du kannst fast alles roh essen. Ich liebe einfach Haferflocken mit Wasser zum Beispiel. Klingt total schlimm, aber
2: stimmt.
0: Einfach nur Wasser, Haferflocken, Leinsamen, fertig. Da bin ich bis 14 Uhr abgedeckt. Ich lasse mir gerne Zeit für die Dinge, aber da irgendwie fehlt mir die Muße und ich empfinde dann auch keine Sinnlichkeit. Mich, ehrlich gesagt, finde ich es eher schon fast abstoßend, dieses wenn dann so eine Möhre gefeiert wird, wie die dann so auf dem Tag.
2: Ja, ja.
0: Und alles in gleich große Stücke. Ja, nee, oh, da kriege ich, das ist für mich zu, das wiegt Tee kochen. Ich bin total der Teetrinker. Ich ertrage aber nicht dieses Geräusch, was mir Gemütlichkeit suggerieren soll, wenn dann das Teewasser dann so ich kretze. Da will ich, gieß schneller. Ich habe mir auch so eine geile Kanne gekauft, hier so ein Wasserkocher, so ein Zen, so ein buddhistisches Teil.
2: Und was das kann denn ein Zen-buddhistischer Wasserkocher?
0: Der ist so mega, aber der macht mich so fertig, weil
2: der lässt sich Zeit beim
0: der
2: Kochen.
0: Der lässt sich nicht nur beim Kochen Zeit, sondern auch beim Gießen. Der gießt.
2: Ich öffne mal den Deckel.
0: Alter,
2: Weißt du was? Ich habe so einen ganz normalen Wasserkocher und da kann man so drauf und dann klick, springt der Deckel so hoch
0: und dann gießt du so rein.
2: Schütte ich das so. Ich bin jeden Morgen kurz vor einer drittgradigen Hautverbrennung an der linken Hand. Weil ich das so drüber mich
0: wemse.
2: Also mache ja immer mit ganz vielen Leuten Ferien und so, ja. Und da gibt es dann, ich koche eben sehr gerne und ich koche wahnsinnig schnell. Bei mir sind die Kartoffeln nie gleich groß. Ich schäle auch nicht. Ich mache das, ich hack das alles so. Schmeckt alles gut. Ist sehr rustikal.
0: Wie sympathisch. Also fühle ich jetzt auch nicht. Also ich sehe gerne dabei zu.
2: Nee,
0: aber
2: ich sehe eben nicht gerne dabei zu, wenn Leute an unnötiger Stelle Zeit verschwenden. Und zum Beispiel wir wissen ja, so ein Industriesalat oder so, wenn du den so kaufst, ja, den musst du nicht waschen, weil das, was da drin ist, kannst du eh nicht abwaschen. Und auf Sand ist der nicht gewachsen. Der ist ja nie mit Erde in Berührung gekommen. Die wachsen ja auf so einem Vlies irgendwie oder so. Ja, dafür dann manche Leute, die waschen stundenlang die Salatblätter, dann schwimmen
0: ich bin
2: die.
0: Ich bin so ein Kandidat.
2: Nein, bist du?
0: Ja.
2: Dann schwimmt es das im Waschbecken rum und dann wird es nochmal und nochmal neues Wasser und so. Da hätte ich schon die Soße drüber und alles fertig.
0: Da nehme ich mir Zeit. Also Gemüse wird bei mir richtig gewaschen. Richtig.
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2: Meine Redaktion versetzt mir gleich einen kleinen Stich ins Herz, weil sie wollen mich loswerden und wollen eigentlich Martina Hill hier dann an meiner Stadt im Studio platzieren. Es findet eine Art Bewerbungsgespräch zwischen meiner Redaktion und der Martina Hill statt. Gut, gucken wir mal, wie es ausgeht.

0: Meine gute Laune Musik. 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
5: Ich bin Fabian Schaffer. Lederhosen, ein Meer aus Rot und Weiß und mittendrin die glänzende Meisterschale. Die Fußballer des FC Bayern haben auf dem Münchner Rathausbalkon ihre 35. deutsche Meisterschaft bejubelt. Leon Goretzka nutzte die Feierlichkeit, um ein paar Worte an die Fans zu richten.
6: Ich bin ganz ehrlich, wir hatten, glaube ich, alle dieses Jahr das Gefühl, dass wir die Champions League gewinnen können. Aber in einer Woche haben wir noch ein Spiel und da werden wir nochmal richtig Gas geben, alle zusammen. Vielen Dank, dass ihr alle da seid und auf geht's.
5: Die Münchner spielen am Samstag im DFB-Pokalfinale gegen Titelverteidiger Stuttgart. In vielen anderen Staaten geht es Kindern besser als hier. Das ist das Ergebnis eines großen UNICEF-Vergleichs. In dem Ranking landet Deutschland auf Platz 25 von insgesamt 37 Ländern. Grund für das schlechte Abschneiden ist laut UNICEF, dass die sozialen Unterschiede deutlich größer seien. Kinder aus armen Familien sind demnach häufiger krank und schlechter in der Schule. Der Deutsche Katholikentag in Würzburg ist zu Ende gegangen mit einem großen Gottesdienst vor der Residenz. Der Vorsitzende der Deutschen Bischofskonferenz, Bischof Wilmer, rief zum Anpacken auf. Die Welt brenne, aber sie sei nicht verloren. Etwa 74.000 Menschen haben dieses Jahr den Katholikentag besucht. Der nächste findet in 2 Jahren in Paderborn statt. Die WHO hat wegen eines Ebola-Ausbruchs in der Demokratischen Republik Kongo eine internationale Gesundheitsnotlage ausgerufen. Die Rede ist von über 300 Verdachtsfällen und mehr als 80 Toten. Betroffen ist eine seltene Variante, gegen die es keinen Impfstoff und keine gezielte Therapie gibt. Die WHO warnt vor regionaler Ausbreitung, nicht vor einer Pandemie. Starke Einschaltquote für den Eurovision Song Contest. Im Schnitt gut 8,9 Millionen Menschen haben das ESC-Finale in Wien am Abend in der ARD verfolgt. Auch die digitalen Angebote dazu seien viel genutzt worden, hieß es. Bulgarien holte sich erstmals den ESC-Triumph. Deutschland landete auf dem drittletzten Rang.
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7: Uns liegt derzeit keine Störungsmeldungen vor. Gute Fahrt.
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9: Bis zu 15 Grad haben wir es. Es scheint noch teils die Sonne. Dazu halten sich aber auch viele Wolken am Himmel. Es bleibt meist trocken. Später zieht es mehr und mehr zu. Die Tiefstwerte liegen in der Nacht bei 6 Grad. Morgen ebenfalls Sonnenschein mit Wolken. Es wird etwas wärmer bei 19 Grad.
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10: Wir haben Wochenende. Schön, dass ihr da seid. Für die meisten heißt es ja entspannen. Und für uns hier im Studio heißt das, die Waffelschlacht kann beginnen. Ich habe gebacken und ich habe einen gut gelaunten Gast heute bei uns, nämlich Martina Hill. Sie ist ja eine der lustigsten Frauen überhaupt hier in Deutschland. Und wir werden jetzt ein Spiel spielen und es lässt sehr tief blicken, denn meine Redaktion versucht mal wieder, mich loszuwerden. Sie wollen mich austauschen gegen Martina. Ja, sollen Sie doch mal versuchen. Wir gucken gleich mal, wie es ausgeht, dieses Spiel. Aber vorher gibt's für euch Musik.
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1: Ich wünsche euch ein spitzenmäßiges Wochenende. Also man kann doch, glaube ich, sagen, wer Comedy liebt, der kommt um sie nicht drumherum. Egal, ob als Knallerfrau oder bei LOL oder in der Heute-Show. Wenn sie dabei ist, dann wird's lustig.
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1: Du hast doch Taekwondo gemacht, um dir das Rauchen abzugewöhnen.
3: Das hast du dir gemerkt?
1: Ja, ich habe mir alles gemerkt.
3: Oh. Ich bin total besessen von
1: also
3: dir.
1: Also wenn ich
3: ich weiß alles über dich. Ja, das hat mir damals sehr, sehr geholfen.
1: Warum?
3: Weil ich mich da so mit vor allem ablenken konnte, weil ich doch sehr, sehr stark geraucht habe. Es war nicht nur eine Schachtel am Tag, dann so zu Hochzeiten. Das war echt krass. Und irgendwie ist das so ein bisschen aus dem Ruder gelaufen. Und dann, ich bin einfach mal hin und bin dann dabei geblieben, aber irgendwie nur so 2,5 Jahre. Aber ganz intensiv und bin bestimmt 4-mal die Woche zum Training. Und das hat mich A, abgelenkt, B, bin ich in den Körper gekommen und habe Fortschritte gemacht. Das war toll. Und habe halt was mal für den Körper getan und so für mich. Und habe halt einfach gemerkt, oh, ich kriege wieder Luft, ich werde fitter, komme die Treppen besser hoch und so. Das war.
1: Hast du das schon gemerkt? Dass du
3: ja, nicht, ja.
1: Ja, ja.
3: Das ja, ist ja.
1: Total krass.
3: Also,
1: ja.
3: Ganz, also ja, das war wirklich.
1: Da warst du doch noch total jung.
3: Ich bin total dankbar, dass ich so zeitig noch die Kurve gekriegt habe. Deswegen, ich bin ja auch so eine ganz krasse unterdessen. Jeder, der raucht, der wird von mir direkt festgenagelt, weil ich das sofort sehe, natürlich die Aura. Ich sehe einem Raucher, ich rieche es nicht nur sofort, sondern ich sehe es einem Raucher sofort an, gerade wenn das Gegenüber so in meinem Alter dann ist, dann kann man das ja an dem Hautbild dann auch lesen. Auch energetisch, finde ich, ist das ja dann so eine Aura, die einfach jemand, der stark raucht oder überhaupt raucht, ausstrahlt. Man sieht's. Und ich kann genauso wie der Krümel in der Mundwinkel gehe ich direkt hin und sage, rauchst du?
1: Ja.
3: Solltest du stoppen?
1: Genau.
3: Solltest du jetzt
1: dann,
3: stoppen?
1: Genau.
3: Hör sofort auf. Überleg nicht lange.
1: Also die Martina
3: ist eine richtig gesunde Maus.
1: Ist eine richtig gesunde Maus.
3: Jetzt gucken wir mal, ob sie auch gut spielen kann. Sie liebt nämlich Spiele, hat sie mir beim letzten Mal gesagt.
1: Ja.
3: Wir spielen ein Spiel. Nee.
1: So, jetzt pass auf. Wir haben uns Gedanken gemacht. Vielleicht wäre es an der Zeit für einen kleinen Wechsel. Barbara macht das hier ja wirklich toll, aber man darf sich ja trotzdem als Redaktion mal umschauen. Wir sind ziemlich schnell bei dir gelandet, Martina. Deshalb spielt ihr heute Frauentausch. Wir überlegen, Barbara auszutauschen. Du wärst natürlich eine starke Kandidatin. Wir wollen dieses Mal ordentlich machen, keine Schnellschüsse. Deswegen haben wir einen kleinen Fragenkatalog vorbereitet. Barbara liest die Fragen vor und Martina antwortet bitte ehrlich. Die nicht ganz treue Redaktion. Hier kommt die erste Frage. Barbara kommt morgens mit dem Auto zum Studio und fährt dabei unser Parkschild um. Das stimmt. Kannst du gut einparken?
3: Ja, und ich finde immer einen Parkplatz.
1: Ich auch.
3: Ich weiß schon vorher, dass er da ist, ohne ihn gesehen zu haben.
1: Mhm.
3: Und ich parke mega gut ein. Was vielleicht auch daran liegt, dass ich seit 25 Jahren dasselbe Auto fahre, könnte damit zusammenhängen.
1: Fährst du dieses Auto, kurze Zwischenfrage, weil es so ein Auto ist, wo man sagt, das gebe ich auf keinen Fall her, weil es so geil ist? Oder fährst du das gleiche Auto, weil du es aus ökologischen Gründen
3: auch, ja,
1: und Nachhaltigkeitsgründen einfach behältst?
3: Beides, also mehrere Gründe. Das erste ist, dass es mein allererstes Auto ist und er geht nicht kaputt. Und ich habe mir geschworen, solange der nicht kaputt geht, werde ich ihn fahren.
1: Ja.
3: Und dann schicke ich ihn immer regelmäßig durch den TÜV. Und wenn die sagen, es ist alles tutti und es rechnet sich, dann behalte ich den. Der hat natürlich keinen MP3 und nichts, sondern noch so einen ollen CD-Player.
1: Oh Gott, ja.
3: Aber ich liebe das. Und manchmal nehme ich mir dann so eine Wireless-LAN-Box mit und packe mir die vorne ins Auto und dann höre ich einfach so Musik.
1: Aber es ist leider der Motor so laut, ja, weil die Fenster nicht so richtig dicht sind und die Bodenplatte schon porös, dass man eigentlich auch mit sowieso gar keine Musik
3: hören
1: kann.
3: Ja, aber dieses Auto habe ich damals, das weiß ich noch, mir gekauft und Cash bezahlt, gebraucht, damals schon gebraucht,
1: ja.
3: Und war stolz wie Bolle, dass ich mir das vom Nichtrauchen abgespart habe, weil ich brauchte ja irgendeine Motivation, irgendeinen Antrieb und Geld ist es dann ja oft gar nicht, weil sonst würden ja viel, viel mehr Leute nicht rauchen,
1: ja, klar.
3: Weil das ist nie ein Argument gewesen, aber wenn man es dann mal drauf ankommen lässt und wirklich die Kohle spart, die da sich so im Monat ansammelt, dann damit konnte ich mir dieses Auto leisten und das fahre ich immer noch und deswegen parke ich natürlich wieder eins,
1: weil ich kann dieses Teil fahren im Schlaf.
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2: Martina Hill und ich, wir versuchen immer so als junge, dynamische Digger irgendwie rüberzukommen. Aber wir outen uns gleich als alt und haben ganz konkrete Beispiele, die zeigen, dass wir einfach keine 20 mehr sind. Auch wenn man es uns nicht ansieht. Baby!

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2: Uns liegt zurzeit keine Störungsmeldungen vor. Gute Fahrt.
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4: Bis zu 15 Grad haben wir es. Es scheint noch teils die Sonne. Dazu halten sich aber auch viele Wolken am Himmel. Es bleibt meist trocken. Später zieht es mehr und mehr zu. Die Tiefstwerte liegen in der Nacht bei 6 Grad. Morgen ebenfalls Sonnenschein mit Wolken. Es wird etwas wärmer bei 19 Grad.
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6: Ich freue mich wahnsinnig, dass ihr meinem Ruf, meinem glockenklaren Ruf gefolgt seid und hier eingeschaltet habt. Herzlich willkommen zurück. Heute ist ja was los hier in der Redaktion. Alle sind aufgeregt, weil es passiert ja nicht jeden Tag, dass Martina Hill zu Gast ist. Heute ist sie aber da und wir haben natürlich schon viel gelacht und genauso geht es jetzt auch weiter. Wir outen uns gleich hier. Als richtige Omas, ja, weil wir halt technikmäßig auch nicht mehr so ganz vorne mit dabei sind. Bis gleich.
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2: Wir sind zurück und ich kann euch nur sagen, die Parodien meines heutigen Gastes sind legendär, aber ihr wisst es selber. Ich denke an Katja Burkhardt, an Daniela Katzenberger, Heidi Klum und meine Lieblingsparodie, Andrea Kiewel. Wir spielen gerade mit ihr das Redaktionsspiel und da versucht mich meine Redaktion auszutauschen.
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2: Nächste Frage. Wenn Barbara sagt, sie kommt pünktlich, kommt sie trotzdem eine halbe Stunde zu spät. Wie sieht es bei dir aus?
3: Ich sage nicht, ich komme pünktlich. Ich sage, ich halte es mir gerne offen.
2: Das heißt, da muss ich noch dazu lernen.
3: Ich brauche immer so ein kleines Zeitfenster, so ein bisschen Spielraum.
2: Ja.
3: Viertel vor bis Viertel nach. Das tut mir ganz gut. Mhm. So ungefähr mag ich. Ich komme zwischen H und H. Das habe ich ganz gern. Ansonsten bin ich ein relativ pünktlicher Typ, doch.
2: Die nächste Frage. Barbara hat auf ihrem Handy die größte Schriftgröße und die höchste Lautstärke eingestellt. Das ist so gemein, wie die mich in die Pfanne hauen. Stimmt, aber ich werde hier immer vorgeführt als so eine Omi, weißt du? Mit welchem technischen Gerät kannst du überhaupt nicht umgehen und nervst alle?
3: Ich würde jetzt nicht von mir behaupten, dass ich so ein Technikfreak bin. Und so das Handy, also ich sag mal so, nee, nur das Nötigste so kann ich. Aber ich bin jetzt so, ich kann das hier mit, das ist alles nicht meins. Nee, hänge ich ganz schön hinterher, wenn ich ehrlich bin.
2: Das können wir uns eigentlich nicht leisten, weil dafür sind wir jetzt ausnahmsweise mal zu jung.
3: Ja.
2: Bei mir ist es nur so, an der Art, wie ich das Handy in der Hand halte, hat letztens Shi Agu, weißt du, dieser Sänger.
3: Ja,
2: hat zu mir gesagt, Gott, wie du das Handy schon in der Hand hältst, wie so eine alte Frau, fehlt nur noch so eine Klapphülle, hat er zu mir gesagt. Da habe ich gemerkt, weil ja ältere Leute, also so wie wir, man hat so das Handy in der Hand und dann legt man den Kopf so schon so ein bisschen nach hinten, weil man doch so ein bisschen, weißt du, das so eher so von unten, so von oben so drauf gucken will, weil man dann doch auch schon nicht mehr so ganz scharf sieht.
3: Mhm.
2: Und so. Und auch die Art, wie man tippt. Ich tippe eben nicht mit beiden Daumen. Ich tippe mit einem. Wie tippe ich denn? Ich glaube, ich tippe mit einem Daumen und einem Zeigefinger. Tippst du nur mit Daumen?
3: Ich überlege gerade. Ich könnte es jetzt gar nicht sagen, wie ich tippe.
2: Ich glaube, ich habe auch einen Zeigefinger.
3: Weißt
2: mit
3: du, was
2: beiden.
3: Ich das auch?
2: Ich nicht sofort.
3: Ich hasse SMS-Tippen und so. Ich habe auch kein WhatsApp. Ich liebe diese Sprachdiktierfunktion.
2: Ja.
3: Nicht raufsprechen, sondern einfach nur: Hallo, wie geht
2: Punkt.
3: Es dir? Komma, Punkt,
2: ich
3: Absatz. Damit arbeite ich und das finde ich total angenehm, weil ich dieses Zentrieren und dann mit einem Finger oder auch mit beiden Daumen, das macht mich fertig, das mag ich nicht.
2: Ich hatte eine Sehnscheidenentzündung, falls es mich interessiert, hier im Ellenbogen und das kam und es hat mir auch der Finger wehgetan und auch das Gelenk im Daumen und dann habe ich festgestellt, ja, das liegt daran, dass mir das schwere Handy immer hier auf dem kleinen Finger so drauf liegt, ja, wenn ich es halte und dann mache ich mit dem Daumen so und dann ist hier, das war das alles total entzündet gewesen.
3: Siehst
2: und
3: du?
2: Dann alle so, Tennisarm, machst du viel Sport? Ich so, ja, vielleicht liegt es doch am Telefon einfach.
3: Krass, ja, es ist genau die klassische Hände. Nee, das kann ich gar nicht.
2: Mhm.
3: Ich habe auch immer so eine Ständer dabei.
2: Du hast es gut.
3: Ich hab's gut, ne?
2: Stichwort Henning Baum und Alexander Zverev. Steht hier als nächste Frage. Barbara geht uns mit bestimmten Männern auf die Nerven. Welcher Promi-Mann ist dein Kryptonite?
4: Ich hab keinen.
2: Also nicht?
4: Hab ich's nicht.
2: Henning Baum.
4: Mit dem habe ich schon gedreht. Den kenne ich.
2: Und wenn man sie kennt, dann ist es meistens vorbei, gell?
4: Nein.
2: Naja, ich weiß schon.
3: Nein, aber
2: was hast du denn mit dem gedreht?
3: Mit Henning habe ich mal so eine ganz verrückte Komödie gedreht. Was war denn das? Das war so eine Agenten mit Elias Mbarek, Anja Kling und Henning. Und wir haben so eine Agentenkomödie gedreht und ich war die Böse. Ich war so eine Agentin, so eine Doppelagentin.
2: Hast du mit ihm geknutscht? In der Rolle?
3: Ja, nee. Warte, lass mich über.
2: Du kannst dich nicht erinnern,
3: ich
2: ob du mit Henning Baum geknutscht hast?
3: Ich erinnere mich nicht.
2: Aber mit Elias Mbarek ja wohl nicht.
3: Nee, mit dem habe ich nicht. Nein. Das war mein Kollege und ich war ja die Böse und das waren meine beiden Kollegen.
2: Mhm.
3: Und ich glaube, nee, ich habe Henning nicht. Nee.
2: Hast du nicht, okay.
3: Ich
2: sehe schon, ich komme hier nicht weiter.
3: Ja, aber ich habe jetzt den Tennisspieler habe ich jetzt nicht vor Augen.
2: Ist so ganz groß und hager und so. Und hat so Zähne und so Haare und so. Nee? Mhm. Okay.
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1: Martina Hill und ich, wir haben monatelang das gleiche Geheimnis gehabt. Wir mussten dicht halten, durften mit niemandem drüber reden. Und wenn wir es doch getan hätten, hätten wir sehr, sehr, sehr viel Geld zahlen müssen. Die ganze Geschichte gibt's gleich hier bei mir.

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4: Ich bin Fabian Schaffer. In der Münchner Innenstadt herrschte heute mal wieder rot-weißer Ausnahmezustand. Die Fußballer des FC Bayern bejubelten zusammen mit ihren Fans ihre 35. deutsche Meisterschaft. Pia Wegner mit den Einzelheiten.
5: Die silberne Meisterschale und die Gesichter der Münchner haben auf dem Rathausbalkon quasi um die Wette gestrahlt. Nach so einer überragenden Saison kann das Team ja aber auch gar nicht anders, als ordentlich zu feiern. Und am besten beschreiben kann das wohl einer, der mittendrin dabei war, nämlich Präsident Herbert Hainer. Er fasste die Gemütslage am FC Bayern Mikro so zusammen.
6: Wenn man sieht, wie viele Menschen, wie viele Fans gekommen sind, dann kriege ich da ein großes Herz und kann mich nur freuen.
4: Deutschland belegt beim Wohlbefinden von Kindern nur Platz 25 von 37 Ländern. Das zeigt eine Studie des UN-Kinderhilfswerks. Spitzenreiter sind die Niederlande, Dänemark und Frankreich. Auch in ärmeren Ländern wie Rumänien, Ungarn und der Slowakei wachsen Kinder unter besseren Bedingungen auf als in Deutschland, heißt es dort. Die Polizei hat bei Leipzig einen entlaufenen Tiger erschossen. Das Tier war nach Polizeiangaben aus einer privaten Anlage in Schkeuditz entkommen und wurde in einer Gartenanlage erlegt. Ein Mann wurde schwer verletzt, er kam ins Krankenhaus. Die Pläne von US-Präsident Trump für einen neuen Ballsaal am Weißen Haus stoßen im Senat auf Widerstand. Ein Gesetz für staatliche Finanzierung ist aus Verfahrensgründen abgelehnt worden. Die Republikaner wollen es überarbeiten. Trump hatte den historischen Ostflügel des Weißen Hauses abreißen lassen, um dort den Ballsaal zu bauen. Die Kosten von bis zu 400 Millionen Dollar sollten eigentlich aus privaten Spenden kommen. Greuther Fürth hat den direkten Abstieg aus der zweiten Fußball-Bundesliga am letzten Spieltag vermieden. Dank eines 3:0 gegen Düsseldorf landen die Fürther auf Rang 16 und müssen in die Relegation gegen Essen. Die Fortuna steigt neben Münster direkt ab. Zweiter Aufsteiger hinter Schalke ist Elversberg. Nach einem 3:0 gegen Münster, Hannover kommt gegen Nürnberg, nicht über ein 3:3 hinaus und bleibt in Liga 2. Paderborn schnappt sich Rang 3 und spielt um den Aufstieg.
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4: Uns liegen zurzeit keine Störungsmeldungen vor.
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8: Bis zu 15 Grad haben wir es. Es scheint noch teils die Sonne. Dazu halten sich aber auch viele Wolken am Himmel. Es bleibt meist trocken. Später zieht es mehr und mehr zu. Die Tiefstwerte liegen in der Nacht bei 6 Grad. Morgen ebenfalls Sonnenschein mit Wolken. Es wird etwas wärmer bei 19 Grad.

0: Frau.
1: Willkommen, ihr Lieben. Wir sind mittendrin im Wochenende und wir sind mittendrin in unserem Promi-Gespräch. Heute, ihr habt es vielleicht schon gehört, mit Martina Hill. Ich fange direkt schon an zu lachen, wenn ich sie sehe. Wir klären gleich, dass wir ein süßes Geheimnis gehütet haben, die liebe Martina und ich. Und zwar schon seit Monaten, um genau zu sein, seit Oktober. Wir durften nicht darüber sprechen, aber jetzt ist es endlich raus. Jetzt gibt es erstmal Musik und dann unser Knaller-Geheimnis.
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3: Wir sind wieder zurück, heute mit einer Frau, die die meisten als Comedian kennen, aber sie ist auch Schauspielerin und sie macht auch Synchron.
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3: Jetzt kommen wir doch mal auch ein bisschen dazu, warum wir uns ja eigentlich auch so wahnsinnig nahe sind. Wir haben ja kürzlich erst zusammengearbeitet und es war ja ganz lange wieder ein großes Geheimnis. Es

0: geht um die 7. Staffel von LOL.
1: So, yeah.
0: Jetzt ist es raus. Weißt du, dass man unterschreibt, ja, dass man nie darüber reden darf,
1: es ist
0: dass
1: so
0: man
1: schlimm.
0: Da mitgemacht hat.
1: Ja.
0: Und das ist richtig schwer.
1: Und man muss das so lange für sich behalten. Und man ja. hat eigentlich so viel zu verarbeiten und darf mit niemandem nee. Drüber sprechen. Das ist so schlimm. Das Schöne ist, wenn man dann drüber redet, dann kommt das alles wieder hoch, als wäre es gestern gewesen. Aber an dich erinnere ich mich noch. Ich weiß, du bist dabei.
0: Für mich ist es ja wirklich eine Aufarbeitung eines Traumas gewesen, weil ich bin ja in der allerersten Staffel als allererster Mensch in Deutschland in dieser Sendung ja. rausgeflogen.
1: Mhm.
0: Und auch nur deshalb, weil die echt 4-5 Augen zugedrückt haben, weil ich eigentlich von Anfang an gelacht habe.
1: Mhm.
0: Hast du mich auch, so wie alle anderen, als weißes Kaninchen gesehen, was man sofort schlachten kann?
1: Also ich habe schon auch auf dich getippt, dass du eine der Ersten bist, die rausgebuzzert wird. Ich kann dir jetzt gar nicht sagen, warum, aber weil du halt auch ein spontaner Typ bist, der auch alle Schubladen irgendwie auf hat und sehr wach ist. Und ich glaube,
0: ich habe alle Schubladen auf. Richtig, völlig richtig.
1: Jetzt ja, genau.
0: Dieser Begriff fehlte mir immer, aber ich weiß genau, was du damit meinst.
1: Und wenn du diese ganzen Schubladen auf hast, dann ist man echt gefährdet in diesem Raum. Vor allem gerade in der ersten ist es, glaube ich, wenn du noch gar keine Erfahrung hast, dann ist es nochmal umso schwieriger, weil du einfach dich auch noch nie in der Situation gespürt hast. Also ich weiß noch, wie du gekämpft hast und mit deinen falschen Zähnen da saßt. Und
0: das war das Einzige, wozu ich in der Lage war.
1: Ja, ja, ich verstehe es total.
0: Rein, es machte Möp und dann dachte ich mir, so. Und ich habe gedacht, ich muss sofort, ich habe hysterische Krämpfe in mir gehabt und ich wollte auch lachen, weil es ist ja wie so ein,
1: ist
0: ja fast wie so ein präorgastische Geschichte, wo du dir so denkst, jetzt kommt's gleich, jetzt passiert was. Bums, schon war ich draußen.
1: Weg warst du.
0: Dachte ich mir, okay. So, ich habe durchgehend gelacht.
1: Ja, nee, ich weiß nur, dass ich auch meinen ersten Buzzer, der hat mich auch kalt erwischt. Beziehungsweise es ging dann schneller, als ich dachte. Und der zweite Buzzer war eigentlich nur so ein sozialkompetenter Move von mir, so ein Lächeln und da kam direkt der Buzzer und ich habe mich tierisch aufgeregt und gesagt, nein, es war doch gar kein. Aber die Regeln sind ja immer härter geworden und jetzt in der 7. fand ich auch, also du darfst ja gar nichts mehr erlauben. Also es sind richtig strenge Regeln. Und,
0: aber alle sind auch ein bisschen geübter, sage ich mal. Als in der ersten Staffel, wo wir alle eiskalt erwischt waren die ganze Zeit, merke ich schon, dass jetzt, man hat sich so seine Strategien so ein bisschen zurechtgelegt und auch seine Mimiken und so, man hat es ein bisschen besser im Griff als vorher.
1: Ja, vor allem, weil man weiß, wie schnell es einen reißen kann. Das heißt, man geht nicht einfach los. Und sendet, sondern ich bin sehr, sehr viel vorsichtiger, habe mich aber in dieser Staffel, finde ich, ein bisschen mehr getraut. Also immer dann, wenn ich das Gefühl hatte, okay, ich bin jetzt safe, ich bin jetzt relativ gefasst, einatmen und jetzt gehe ich los, aber
0: du hast krasse Sachen gemacht und lange Sachen auch. Und am Ende,
1: es ist mit mir echt durchgegangen, diese Staffel. Ich weiß gar nicht, ob ich spoilern darf, so weit. Aber wie ich gerade sagte, ich habe mich dieses Mal ein bisschen weiter vorgewagt.
0: Mhm.
1: Und das hat was mit mir gemacht, weil ich das erste Mal in so eine Impro kam, auf die ich nicht so ganz vorbereitet war. Und das dann super gefährlich ist. Wenn du dann...
0: Da muss man auch noch über sich selbst lachen, wenn Sachen einem einfallen, von denen man gar nicht wusste, dass sie in einem stecken.
1: Ja. Danach war ich echt, ich war fix und alle danach.
0: Ich habe so abgelust, eben beim ersten Mal, als ich dabei war. Und ich habe gesagt, bitte nehmt mich nicht nochmal, weil ich habe solche Angst. Ich glaube, ich kann das wieder nicht und so. Und diesmal war ich ein bisschen besser vorbereitet, aber ich war richtig, richtig aufgeregt. Viel mehr als beim ersten Mal.
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1: Martina Hill erzählt uns gleich vom Vertragsbruch und wir klären die Frage, die am häufigsten mit ihr zusammen gegoogelt wird, nämlich, ob sie mit Terence Hill verwandt ist. Ja, das sind die Fragen, die die Welt umtreiben. Bis gleich.

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1: Uns liegen zurzeit keine Störungsmeldungen vor.
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3: Bis zu 15 Grad haben wir es. Es scheint noch teils die Sonne. Dazu halten sich aber auch viele Wolken am Himmel. Es bleibt meist trocken. Später zieht es mehr und mehr zu. Die Tiefstwerte liegen in der Nacht bei 6 Grad. Morgen ebenfalls Sonnenschein mit Wolken. Es wird etwas wärmer bei 19 Grad.
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4: Ich wünsche euch ein wunderschönes Wochenende. Mein kleines rosafarbenes Waffeleisen hat heute Morgen schon geglüht, kann ich euch sagen, weil es hat sich ja hoher Besuch bei uns angekündigt im Studio heute, Martina Hill. Und das ist natürlich ein Kracher, muss man sagen. Wir hören jetzt gleich weiter rein in unser Gespräch und da

0: um das Thema Vertragsbruch. Ja, weil wir hatten einen ganz strengen Vertrag, über den wir nicht reden durften. Und wir klären, ob sie tatsächlich mit Terence Hill verwandt ist. Das Ganze solltet ihr auf keinen Fall verpassen.
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0: Ich wünsche euch ein wunderschönes Wochenende und ich möchte gar keine Zeit verlieren, denn ich habe einen wunderbaren Gast bei mir.
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0: Wer war dir am gefährlichsten? Ich sag nochmal, wer alles mit dabei ist. In der jetzt laufenden 7. Staffel LOL. Max, Teddy, Caro Kebekus, Michelle, Hunziker, Bulli, Elton, Olaf Schubert und Thorsten Sträter.
3: Und wir zwei.
0: Und wir zwei.
3: Und wir zwei.
0: Ich musste am meisten lachen über Teddy.
3: Also, ich fand auch
0: Michelle Elton. War auch schlimm.
3: Michelle ja, war alles, geil.
0: Oh Gott. Das fällt mir wieder ein. Also man musste sich eigentlich schon angucken.
3: Ja, unbedingt. Also ich bin vor allem auch gespannt, weil ich weiß ja nicht, was die anderen machen, während ich mich zum Beispiel mit dir auf der Couch unterhalte. Also tatsächlich ist es wie ein Flashback dann, weil es schon doch ganz schön intensiv ist, diese 6 Stunden. Vor allem mit diesen tollen Leuten zusammen. Und es ist wirklich eines der besten Formate, in denen ich in meinem Leben als Darstellerin mitmachen durfte, muss ich echt sagen.
0: Also ich bin da rausgegangen und habe gesagt, krass,
3: ist
0: auch so eine Riesenproduktion, alles ist so auch so geheim.
3: Es ist so ein Monster.
0: Alter, man muss sich das so vorstellen. Also wir sind alle, wir dürfen uns alle vorher nicht sehen. Das heißt, wir wohnen alle in unterschiedlichen Hotels. Dann kommt man da an, dann kommt man da
3: mal hin. Und die ziehen es durch.
0: Man
3: ne?
0: ist die ganze Zeit getrennt voneinander. Da ist nicht lustig, Team, wir sitzen beisammen oder so. Wenn man aufs Klo geht, kommt ein Betreuer mit, wartet vorm Klo, bringt einen wieder zurück, dass man nicht irgendeinen anderen Künstler trifft. Dann ist man die ganze Zeit in unfassbaren Befragungs-Foto-Social-Media-Situation und alles ist so in unterschiedlichen Gebäuden und
3: ewig wird man geschattelt so mit so abgetönten Scheiben.
0: Ja, wird man so rumgefahren
3: go, go,
0: und so.
3: Go.
0: Und es ist irgendwie, man hat so das Gefühl, man ist echt Teil von was richtig Großem. So.
3: Ich weiß noch, mein erstes Mal, 2. Staffel mit Bastian Pastewka und ich habe niemanden gesehen und du weißt nicht, wer ist dabei und so. Und dann weiß ich noch, komm, Bastian und ich aus unseren Garderoben, weil wir nicht gefragt haben und gucken uns an und
0: gehen wieder raus.
3: Ich habe nichts gesehen.
0: Es ist ja schon so, dass man ja viel vorbereitet, was dann auch gar nicht drankommt, weil es viel zu viel ist. Jeder hat bereitet ja irre viel vor und alle kommen dran und so. Und ich hatte noch so absurdes Zeug einstudiert, was ich dann nicht vorführen konnte irgendwie. Aber das kann ich ja alles nochmal wann anders verwenden.
3: Ja, sicher.
0: Weißt du?
3: Es geht immer weiter.
0: Ich habe noch einen Tanz, sag ich mal, den habe ich noch auf Halde. Kann ich jederzeit loswerden. Verkaufe ich noch am Pro7 oder so.
3: Ich habe auch noch einen Song, den ich nicht untergebracht bekommen habe.
0: Das ist doch gut. Da kannst du

0: Mal ansparen, kannst du beim nächsten Mal unterbringen. Wir haben ein paar Hörerfragen, weil natürlich alle total aufgeregt waren, als es hieß, dass Martina Hill, heißt du, ne? Martina Hill zu uns kommt. Die eine Frage ist, sind Martina und Terence Hill miteinander verwandt?
1: Ja.
0: Fandst du den ja, auch das so ist toll
1: mir,
0: früher?
1: Ja, das ist mir auch aufgefallen, dass ich diese Frage, die habe ich schon ganz oft gestellt bekommen und wir sind, soweit ich weiß, nicht verwandt.
0: Schade.
1: Schade.
0: Was nicht ist, kann ja noch werden.
1: Hätte Fahrradkette.
0: Ach, Martina, ist das toll. Also Fans, können dich jetzt bei LOL sehen?
1: Ja, geht los.
0: Ja, und ich dränge mich auch ab und zu ins Bild. Und ansonsten?
1: Und wie, meine Liebe.
0: Und wie.
1: Unvergessliche Bilder. Mhm. So geil, die Nummer. So geil. Die habe ich so gefeiert.
0: Wirklich?
1: Ich habe wirklich gedacht, ich will jetzt nicht spoilern, aber ich habe wirklich gedacht, boah, was eine geile Idee. Oh, hätte ich die gern gemacht, die Nummer. Die hätte ich so gern gemacht. Und dann hatte ich aber auch ganz schön Respekt in Sachen so Bindehaut und so. Aber
0: mehr können wir zu der Sache jetzt leider nicht sagen. Ansonsten schalten sich unsere Anwälte ein. Martina, es war so toll, dass du bei
1: Vielen
0: uns
1: Dank,
0: warst.
1: Vielen Dank, dass ich da sein durfte.
0: Vielen Dank für dieses sehr schöne Gespräch. Martina Hill.
1: Tschüss.
0: Also, dass sich da unsere Anwälte einschalten, das wollen wir natürlich auf gar keinen Fall. Deswegen schaut euch jetzt ganz legal die aktuelle Staffel LOL an. Da werdet ihr ja sehen, wie wir beide uns schlagen. Teile von uns besser als andere, aber mehr kann ich dazu leider nicht verraten. Es war sehr, sehr schön in den letzten Stunden mit euch und mit Martina. Wir haben auf jeden Fall eine Verabredung am nächsten Wochenende und da wird's wirklich interessant. Ist mal ein ganz anderes Gespräch, nämlich mit einem Mentalisten. Der Superstar unter den Mentalisten ist bei uns, Timon Krause. Und da habe ich jede Menge Fragen und ich glaube, er wird auch in mein kleines Köpfchen reingucken und da hoffentlich nur Ausgewähltes sehen. Bis dann!
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1: Ich bin Fabian Schaffer. Fürth ist am letzten Spieltag der zweiten Fußball-Bundesliga auf den Relegationsrang gesprungen und hat damit den direkten Abstieg vermieden. Gegen den Mitkonkurrenten Düsseldorf gewann das Kleeblatt mit 3:0 und schickte die Fortuna damit runter in Liga 3. Nürnberg spielte in Hannover 3:3 und brachte die 96er damit um die Aufstiegsrelegation. Die spielt stattdessen Paderborn. Elversberg steigt nach einem 3:0-Sieg gegen Preußen Münster erstmals in die Bundesliga auf. In einer internationalen Vergleichsstudie zum Kinderwohl landet Deutschland weit hinten auf Platz 25 von 37 bewerteten Ländern. Das hat das UN-Kinderhilfswerk mitgeteilt. Um das Wohlbefinden von Kindern und Jugendlichen zu vergleichen, wurden etwa die Armutsquote, das Bildungsniveau sowie körperliche und mentale Gesundheit betrachtet. Die ersten drei Plätze belegen die Niederlande, Dänemark und Frankreich. Zum Abschluss des Katholikentags in Würzburg hat der Vorsitzende der Deutschen Bischofskonferenz Wilmer mehr Engagement für Frieden und Menschlichkeit gefordert. Bei einem Freiluftgottesdienst sagte Wilmer, die Welt brenne, aber sie sei nicht verloren, denn Gott schenke uns Kraft, Geduld und Ausdauer.
2: Also, wartet nicht, zögert nicht, schaut hin, packt an, geht los, habt Mut, steh auf. Amen.
1: Insbesondere verwies Bischof Wilmer auf die humanitäre Lage im Sudan. Solche Brandherde lösche man nicht durch Zuschauen. Die WHO hat wegen eines Ebola-Ausbruchs in der Demokratischen Republik Kongo eine internationale Gesundheitsnotlage ausgerufen. Die Rede ist von über 300 Verdachtsfällen und mehr als 80 Toten. Betroffen ist eine seltene Variante, gegen die es keinen Impfstoff und keine gezielte Therapie gibt. Die WHO warnt vor regionaler Ausbreitung, nicht vor einer Pandemie. Der Saurüsselkopf in den Chiemgauer Bergen bleibt nach dem wochenlangen Waldbrand weiter gesperrt. Die Polizei hat mit Wärmebildkameras verborgene Glutnester entdeckt. Auch der Regen hat diese nicht komplett gelöscht. Glutnester können demnach im Inneren dicker Bäume oder Wurzelstöcke, teils auch unter der Erde verborgen sein. Das Betretungsverbot wird überwacht.
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3: Aktuell ist es auf den Straßen relativ ruhig. Nur eine Meldung und die betrifft die B85, kam Richtung Amberg. Zwischen dem Knoten kam West in Michelsdorf und Roding. Bitte Vorsicht, hier steht nämlich ein defekter PKW. Ansonsten ist aber alles frei, nichts los, egal wo es hingeht. Allen unterwegs eine gute und vor allem sichere Fahrt.
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5: Bis zu 15 Grad haben wir es. Es scheint noch teils die Sonne. Dazu halten sich aber auch viele Wolken am Himmel. Es bleibt meist trocken. Später zieht es mehr und mehr zu. Die Tiefstwerte liegen in der Nacht bei 6 Grad. Morgen ebenfalls Sonnenschein mit Wolken. Es wird etwas wärmer bei 19 Grad.
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1: Aktuell ist es auf den Straßen relativ ruhig. Nur eine Meldung und die betrifft die B85, kam Richtung Amberg. Zwischen dem Knoten kam West in Michelsdorf und Roding. Bitte Vorsicht, hier steht nämlich ein defekter PKW. Ansonsten ist aber alles frei, nichts los, egal wo

0: hingeht, allen unterwegs eine gute und vor allem sichere Fahrt.
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3: Bis zu 15 Grad haben wir es. Es scheint noch teils die Sonne. Dazu halten sich aber auch viele Wolken am Himmel. Es bleibt meist trocken. Später zieht es mehr und mehr zu. Die Tiefstwerte liegen in der Nacht bei 6 Grad. Morgen ebenfalls Sonnenschein mit Wolken. Es wird etwas wärmer bei 19 Grad.
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1: Ich bin Fabian Schaffer. Gesundheitsministerin Barken sieht nach dem Ebola-Ausbruch in der Demokratischen Republik Kongo derzeit hier bei uns keinen Handlungsbedarf. Das Risiko hierzulande sei äußerst gering, sagte die CDU-Politikerin in der ARD. Eine weltweite Ebola-Pandemie halte sie für nahezu ausgeschlossen. Die WHO hatte wegen des Ausbruchs ein

0: des Deutschen Roten Kreuzes Gröhe fordert Milliarden Euro zusätzlich für den Zivil- und Bevölkerungsschutz. Auslöser sind die wachsenden Sicherheitsrisiken. Gröhe sagte der SZ, wenn die Bundesregierung mit einem Angriffsszenario auf die NATO 2029 rechne, müsse sie den Schutz der Bevölkerung erst recht heute angehen und nicht morgen. Tigeralarm bei Leipzig. Die Polizei hat in Schkeuditz einen entlaufenen Tiger erschossen. Das Tier war aus einer privaten Anlage entkommen. Ein 73 Jahre alter Mann wurde dabei schwer verletzt. Tine Klimach berichtet.
1: Der Tiger war aus seinem Gehege ausgebrochen und hatte dabei den 73 Jahre alten Helfer verletzt. Der Mann hat sich berechtigt dort aufgehalten, hieß es von der Polizei. Sie ermittelt nun, wie es zu dem Ausbruch kommen konnte. Weil das Tier dann in einer gut besuchten Gartenanlage gefunden wurde, entschied die Polizei, den ausgewachsenen Tiger zu erschießen. Weitere Tiere sind nicht aus dem Gehege entkommen.
0: Nachdem in Modena ein Mann mit einem Auto in eine Gruppe von Menschen gefahren ist, haben die Behörden weitere Details bekannt gegeben. Demnach ist unter den Schwerverletzten auch eine deutsche Touristin. Insgesamt gäbe es 8 Verletzte, 4 davon schwer, so der Bürgermeister der norditalienischen Stadt. Der mutmaßliche Täter soll sich zuletzt in psychiatrischer Behandlung befunden haben. In der zweiten Fußball-Bundesliga hat Fürth weiter die Chance auf den Klassenerhalt. Am letzten Spieltag gewann das Kleeblatt 3:0 gegen Düsseldorf und sicherte sich so die Abstiegsrelegation. Für die Fortuna hingegen geht's runter in Liga 3. Den Aufstiegsrelegationsrang wiederum belegte Paderborn, weil Nürnberg parallel in Hannover 3:3 spielte und Hannover so nur auf Rang 4 landete. Elversberg spielt nach einem 3:0 gegen Münster erstmals in der ersten Bundesliga.
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3: Auf den Straßen ist aktuell nichts los, keine Staus, keine Störungsmeldungen, ganz normaler Verkehr. Deswegen, egal wo es hingeht, kommt gut und vor allem sicher an.
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5: Es ist bewölkt, aber trocken. In der Nacht fallen die Temperaturen auf 6 Grad. Die neue Woche beginnt mit Sonne und Wolken im Wechsel bei Maxiwerten von 19 Grad. Zum Dienstag und Mittwoch hin kann es regnen, bevor es gegen Ende der Woche wieder schöner und wärmer wird.
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1: Für euch aktuell normaler Verkehr auf den Straßen in der Region. Gute Fahrt.
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3: Es ist bewölkt, aber trocken. In der Nacht fallen die Temperaturen auf 6 Grad. Die neue Woche beginnt mit Sonne und Wolken im Wechsel bei Maxiwerten von 19 Grad. Zum Dienstag und Mittwoch hin kann es regnen, bevor es gegen Ende der Woche wieder schöner und wärmer wird.

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3: Ich bin Fabian Schaffer. Bundesgesundheitsministerin Barken gibt nach dem Ebola-Ausbruch in Afrika für Deutschland vorerst Entwarnung. In der ARD sagte sie, es brauche derzeit im Land keine Vorkehrungen. Das Risiko für die deutsche Bevölkerung sei als äußerst gering einzuschätzen. Barken hält es auch für nahezu ausgeschlossen, dass aus dem Ebola-Ausbruch eine Pandemie entstehen könne. Die WHO hatte heute den Ebola-Ausbruch zu einem internationalen Gesundheitsnotstand

Stand erklärt. Der Deutsche Katholikentag in Würzburg ist zu Ende gegangen mit einem großen Gottesdienst vor der Residenz. Der Vorsitzende der Deutschen Bischofskonferenz, Bischof Wilmer, rief zum Anpacken auf. Die Welt brenne, aber sie sei nicht verloren. Etwa 74.000 Menschen haben

0: schrieb für den Iran ticke die Uhr. Hintergrund sind stockende diplomatische Bemühungen trotz einer seit April geltenden Waffenruhe. Trump hatte zuletzt erklärt, die Feuerpause hänge nur noch am seidenen Faden. Die Polizei hat bei Leipzig einen entlaufenen Tiger erschossen. Das Tier war nach Polizeiangaben aus einer privaten Anlage in Schkeuditz entkommen und wurde in einer Gartenanlage erlegt. Ein Mann wurde schwer verletzt, er kam ins Krankenhaus. Greuther Fürth hat den direkten Abstieg aus der zweiten Fußball-Bundesliga am letzten Spieltag vermieden. Dank eines 3:0 gegen Düsseldorf landen die Fürther auf Rang 16 und müssen in die Relegation gegen Essen. Die Fortuna steigt neben Münster direkt ab. Zweiter Aufsteiger hinter Schalke ist Elversberg. Nach einem 3:0 gegen Münster, Hannover kommt gegen Nürnberg, nicht über ein 3:3 hinaus und bleibt in Liga 2. Paderborn schnappt sich Rang 3 und spielt um den Aufstieg.
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2: Für euch aktuell normaler Verkehr auf den Straßen in der Region. Gute Fahrt.
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4: Es ist bewölkt, aber trocken. In der Nacht fallen die Temperaturen auf 6 Grad. Die neue Woche beginnt mit Sonne und Wolken im Wechsel bei Maxiwerten von 19 Grad. Zum Dienstag und Mittwoch hin kann es regnen, bevor es gegen Ende der Woche wieder schöner und wärmer wird.
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1: Und aktuell liegen uns keine Störungsmeldungen vor. Egal wohin ihr unterwegs seid, gute Fahrt.
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3: Es ist bewölkt, aber trocken. In der Nacht fallen die Temperaturen auf 6 Grad. Die neue Woche beginnt mit Sonne und Wolken im Wechsel bei Maxiwerten von 19 Grad. Zum Dienstag und Mittwoch hin kann es regnen, bevor es gegen Ende der Woche wieder schöner und wärmer wird.
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1: Ich bin Hendrik Daum. Bundesgesundheitsministerin Warken sieht nach dem Ebola-Ausbruch in der Demokratischen Republik Kongo derzeit hier bei uns keinen Handlungsbedarf. Das Risiko hierzulande sei äußerst gering, sagte die CDU-Politikerin in der ARD. Eine weltweite Ebola-Pandemie halte sie für nahezu ausgeschlossen. Die WHO hatte wegen des Ausbruchs eine internationale Gesundheitsnotlage ausgerufen. Der Präsident des Deutschen Roten Kreuzes, Gröhe, fordert Milliarden Euro zusätzlich für den Zivil- und Bevölkerungsschutz. Auslöser sind die wachsenden Sicherheitsrisiken. Gröhe sagte der SZ, wenn die Bundesregierung mit einem Angriffsszenario auf die NATO 2029 rechne, dann müsse sie den Schutz der Bevölkerung erst recht heute angehen und nicht erst morgen. Tigeralarm bei Leipzig. Die Polizei hat in Schkeuditz einen entlaufenen Tiger erschossen. Das Tier war aus einer privaten Anlage entkommen. Ein 73 Jahre alter

0: Mann wurde dabei schwer verletzt. Tine Klimach mit den Einzelheiten.
1: Der Tiger war aus seinem Gehege ausgebrochen und hatte dabei den 73 Jahre alten Helfer verletzt. Der Mann hat sich berechtigt dort aufgehalten, hieß es von der Polizei. Sie ermittelt nun, wie es zu dem Ausbruch kommen konnte. Weil das Tier dann

0: nach im Inneren dicker Bäume oder Wurzelstöcke teils auch unter der Erde verborgen sein. Das Betretungsverbot wird überwacht. In der zweiten Fußball-Bundesliga hat Fürth weiter die Chance auf den Klassenerhalt. Am letzten Spieltag gewann das Kleeblatt 3:0 gegen Düsseldorf und sicherte sich so die Abstiegsrelegation. Für die Fortuna hingegen geht's runter in Liga 3. Den Aufstiegsrelegationsrang wiederum belegte Paderborn, weil Nürnberg parallel in Hannover 3:3 spielte und Hannover so nur auf Rang 4 landete. Elversberg spielt nach einem 3:0 gegen Münster erstmals in der ersten Bundesliga.
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2: Aktuell haben wir für euch normalen Verkehr auf den Straßen in der Region. Gute Fahrt.
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4: Es ist bewölkt, aber trocken. In der Nacht fallen die Temperaturen auf 6 Grad. Die neue Woche beginnt mit Sonne und Wolken im Wechsel bei Maxiwerten von 19 Grad. Zum Dienstag und Mittwoch hin kann es regnen, bevor es gegen Ende der Woche wieder schöner und wärmer wird.
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1: Freie Fahrt für euch aktuell. Wir wünschen guten und sicheren Verkehr.
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3: Es ist bewölkt, aber trocken. In der Nacht fallen die Temperaturen auf 6 Grad. Die neue Woche beginnt mit Sonne und Wolken im Wechsel bei Maxiwerten von 19 Grad. Zum Dienstag und Mittwoch hin kann es regnen, bevor es gegen Ende der Woche wieder schöner und wärmer wird.

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3: Ich bin Hendrik Daum. US-Präsident Trump hat dem Iran noch einmal gedroht, das Land vollständig zu zerstören. Trump schrieb auf Social Media, für den Iran ticke jetzt die Uhr. Es solle sich schnell bewegen, ansonsten werde so wörtlich nichts mehr übrig bleiben. Seit Anfang April gilt in dem Krieg eine von Trump zuletzt einseitig verlängerte Waffenruhe. Diese wird aber immer wieder gebrochen. Gleichzeitig kommen diplomatische Gespräche kaum voran. Bundesgesundheitsministerin Warken sieht nach dem schweren Ebola-Ausbruch in der Demokratischen Republik Kongo derzeit keinen Handlungsbedarf in Deutschland. Hierzulande sei das Risiko als äußerst gering einzuschätzen, sagte Warken am Abend in der ARD. Mehr von Tine Klimach.
4: Die WHO hat wegen Ebola den internationalen Gesundheitsalarm ausgerufen. Im Kongo hat sich eine seltene Variante des Virus ausgebreitet, für die es weder einen Impfstoff noch eine Therapie gibt. Eine Ausbreitung ist damit schwer einzudämmen. Aber dass es eine weltweite Pandemie geben wird, hält Ministerin Warken für nahezu ausgeschlossen.
3: Unionsfraktionschef Spahn ist dafür, die automatische Diätenerhöhung der Bundestagsabgeordneten in diesem Jahr auszusetzen. Beim Nachrichtenportal The Pioneer stimmte er dem Vorschlag von SPD, Grünen und Linkspartei zu. Zur Begründung verwies Spahn darauf, dass viele Bürger etwa durch die Gesundheitsreform zusätzlich belastet würden. Er verstehe, wenn die Menschen dann auch von den Abgeordneten einen Verzicht erwarten. In Würzburg ist der 104. Katholikentag mit einem Appell für ein mutiges kirchliches Engagement für Frieden zu Ende gegangen. Der Vorsitzende der Deutschen

Deutschen Bischofskonferenz. Wilmer sagte während des Abschlussgottesdienstes: Eine Kirche, die hinausgeht, die Brandherde löschen will, wird vielleicht angegriffen, vielleicht auch missverstanden, aber sie wird leuchten. In der zweiten Fußball-Bundesliga hat Fürth weiter die Chance auf den Klassenerhalt. Am letzten Spieltag gewann das Kleeblatt 3:0 gegen Düsseldorf und sicherte sich so die Abstiegsrelegation. Für die Fortuna hingegen geht's runter in Liga 3. Den Aufstiegsrelegationsrang wiederum belegte Paderborn.

0: Rang 4 landete. Elversberg spielt nach einem 3:0 gegen Münster erstmals in der ersten Bundesliga.
1: 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Und aktuell liegen uns keine Störungsmeldungen vor. Egal wohin ihr unterwegs seid, gute Fahrt. 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
2: Es ist bewölkt, aber trocken. In der Nacht fallen die Temperaturen auf 6 Grad. Die neue Woche beginnt mit Sonne und Wolken im Wechsel bei Maxiwerten von 19 Grad. Zum Dienstag und Mittwoch hin kann es regnen, bevor es gegen Ende der Woche wieder schöner und wärmer wird.
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1: Hier die wichtigsten Meldungen von den Straßen bei uns in der Region. Wenn ihr gerade auf der A3 Passau in Richtung Nürnberg unterwegs seid, fahrt zwischen den Anschlussstellen Bogen und Straubing besonders vorsichtig. Hier kommt es zu Verzögerungen wegen eines defekten Fahrzeugs auf der Fahrbahn. Auf der A6 Nürnberg in Richtung Pilsen, fahrt zwischen den Anschlussstellen Nappburg West und Kreuz Oberpfälzer Wald besonders vorsichtig. Es kommt zu Behinderungen wegen eines defekten Fahrzeugs auf der Fahrbahn.
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3: Es ist bewölkt, aber trocken. In der Nacht fallen die Temperaturen auf 6 Grad. Die neue Woche beginnt mit Sonne und Wolken im Wechsel bei Maxiwerten von 19 Grad. Zum Dienstag und Mittwoch hin kann es regnen, bevor es gegen Ende der Woche wieder schöner und wärmer wird.

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1: Ich bin Hendrik Daum. US-Präsident Trump hat dem Iran noch einmal gedroht, das Land vollständig zu zerstören. Trump schrieb auf Social Media, für den Iran ticke jetzt die Uhr. Es solle sich schnell bewegen, ansonsten werde so wörtlich nichts mehr übrig bleiben. Seit Anfang April gilt in dem Krieg eine von Trump zuletzt einseitig verlängerte Waffenruhe. Diese wird aber immer wieder gebrochen. Gleichzeitig kommen diplomatische Gespräche kaum voran. Bundesgesundheitsministerin Warken sieht nach dem Ebola-Ausbruch in der Demokratischen Republik Kongo derzeit hier bei uns keinen Handlungsbedarf. Das Risiko hierzulande sei äußerst gering, sagte die CDU-Politikerin in der ARD. Eine weltweite Ebola-Pandemie halte sie für nahezu ausgeschlossen. Die WHO hatte wegen des Ausbruchs eine internationale Gesundheitsnotlage ausgerufen. Der Saurüsselkopf in den Chiemgauer Bergen bleibt nach dem wochenlangen Waldbrand weiterhin gesperrt. Die Polizei hat mit Wärmebildkameras verborgene Glutnester entdeckt. Auch der Regen hat diese nicht komplett gelöscht. Glutnester können demnach im Inneren dicker Bäume oder Wurzelstöcke teils auch unter der Erde verborgen sein. Das Betretungsverbot wird überwacht. In Österreich ist es zu einer tödlichen Kuhattacke auf eine Wanderin gekommen. Laut Polizei wurde eine 67-Jährige von mehreren Kühen auf einer Weide angegriffen und tödlich verletzt. Der Vorfall ereignete sich in der Region Lienz in Osttirol. In Wandergebieten in den Alpen ereignen sich immer wieder Kuhangriffe. Oft haben die Wanderer in diesen Fällen einen Hund dabei und die Kühe reagieren darauf, weil sie Jungtiere beschützen wollen. 2 Niederlagen, 0 Punkte. Das ist die bittere Bilanz der deutschen Eishockey-Nationalmannschaft nach den ersten beiden Gruppenspielen bei der WM in der Schweiz. Das setzt das deutsche Team jetzt früh unter Druck. Pia Wegner berichtet.
2: Bisher läuft die WM alles andere als gut für das deutsche Team. Nach der 1:3 Auftaktniederlage gegen Finnland ging auch die Partie gegen Lettland verloren, nämlich mit 0:2. Und dabei waren die Letten eigentlich eine der Nationen, gegen die Deutschland hätte punkten müssen. So muss jetzt mindestens ein Sieg gegen einen der großen Gruppengegner, also die USA oder Gastgeber Schweiz, her.
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0: Aktuell haben wir für euch normalen Verkehr auf den Straßen in der Region. Gute Fahrt.
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2: Am Morgen sind noch Schauer aus der Nacht möglich und auch tagsüber kann es gebietsweise regnen und ist eher diesig. Morgen bleibt es zwar kühl mit um die 15 Grad, es kommt aber auch wieder die Sonne raus.

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1: Und aktuell in der Region hätten wir normalen Verkehr auf den Straßen, egal wo es hingeht. Wir wünschen gute Fahrt.

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1: Ich bin Hendrik Daum. CSU-Chef Söder spricht sich klar gegen eine Erhöhung der Mehrwertsteuer aus. Er halte das in Zeiten hoher Inflation für das völlig falsche Signal, sagte Söder am Abend in der ARD. Stattdessen zeigt er sich offen für pauschale Kürzungen bei Subventionen und für eine Erhöhung der Reichensteuer, allerdings nur im Rahmen einer großen Einkommensteuerreform. Eine Anhebung des Spitzensteuersatzes oder der Erbschaftssteuer lehnt Söder ab. Bundesgesundheitsministerin Warken sieht nach dem schweren Ebola-Ausbruch in der Demokratischen Republik Kongo derzeit keinen Handlungsbedarf in Deutschland. Hierzulande sei das Risiko als äußerst gering einzuschätzen, sagte Warken. Mehr von Tine Klimach.
2: Die WHO hat wegen Ebola den internationalen Gesundheitsalarm ausgerufen. Im Kongo hat sich eine seltene Variante des Virus ausgebreitet, für die es weder einen Impfstoff noch eine Therapie gibt. Eine Ausbreitung ist damit schwer einzudämmen. Aber dass es eine weltweite Pandemie geben wird, hält Ministerin Warken für nahezu ausgeschlossen.
1: Unionsfraktionschef Spahn ist dafür, die automatische Diätenerhöhung der Bundestagsabgeordneten in diesem Jahr auszusetzen. Beim Nachrichtenportal The Pioneer stimmte er dem Vorschlag von SPD, Grünen und Linkspartei zu. Zur Begründung verwies Spahn darauf, dass viele Bürger etwa durch die Gesundheitsreform zusätzlich belastet würden. Er verstehe, wenn die Menschen dann auch von den Abgeordneten einen Verzicht erwarten. In Würzburg ist der 104. Katholikentag mit einem Appell für ein mutiges kirchliches Engagement für Frieden zu Ende gegangen. Der Vorsitzende der Deutschen Bischofskonferenz Wilmer sagte während des Abschlussgottesdienstes, eine Kirche, die hinausgeht, die Brandherde löschen will, wird vielleicht angegriffen, vielleicht auch missverstanden, aber sie wird leuchten. In der zweiten Fußball-Bundesliga hat Fürth weiter die Chancen auf den Klassenerhalt. Am letzten Spieltag gewann das Kleeblatt 3:0 gegen Düsseldorf und sicherte sich so die Abstiegsrelegation. Für die Fortuna dagegen geht's jetzt runter in Liga 3.
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3: Und aktuell in der Region hätte man normalen Verkehr auf den Straßen, egal wo es hingeht. Wir wünschen gute Fahrt.
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4: Am Morgen sind noch Schauer aus der Nacht möglich und auch tagsüber kann es gebietsweise regnen und ist eher diesig. Morgen bleibt es zwar kühl mit um die 15 Grad, es kommt aber auch wieder die Sonne raus.

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1: Normalen Verkehr auf den Straßen in der Region hätten wir aktuell für euch. Egal wo es hingeht, gute Fahrt.

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1: Ich bin Hendrik Daum. Bundesgesundheitsministerin Warken sieht nach dem Ebola-Ausbruch in der Demokratischen Republik Kongo derzeit hier bei uns keinen Handlungsbedarf. Das Risiko hierzulande sei äußerst gering, sagte die CDU-Politikerin in der ARD. Eine weltweite Ebola-Pandemie halte sie für nahezu ausgeschlossen. Die WHO hatte wegen des Ausbruchs eine internationale Gesundheitsnotlage ausgerufen. Der Saurüsselkopf in den Chiemgauer Bergen bleibt nach dem wochenlangen Waldbrand weiterhin gesperrt. Die Polizei hat mit Wärmebildkameras verborgene Glutnester entdeckt. Auch der Regen hat diese nicht komplett gelöscht. Glutnester können demnach im Inneren dicker Bäume oder Wurzelstöcke teils auch unter der Erde verborgen sein. Das Betretungsverbot wird überwacht. In Österreich ist es zu einer tödlichen Kuhattacke auf eine Wanderin gekommen. Laut Polizei wurde eine 67-Jährige von mehreren Kühen auf einer Weide angegriffen und tödlich verletzt. Der Vorfall ereignete sich in der Region Lienz in Osttirol. In Wandergebieten in den Alpen ereignen sich immer wieder Kuhangriffe. Oft haben die Wanderer in diesen Fällen einen Hund dabei und die Kühe reagieren darauf, weil sie Jungtiere beschützen wollen. Der Präsident des Deutschen Roten Kreuzes, Gröhe, fordert 1 Milliarde Euro zusätzlich für den Zivil- und Bevölkerungsschutz. Auslöser sind die wachsenden Sicherheitsrisiken. Gröhe sagte der SZ, wenn die Bundesregierung mit einem Angriffsszenario auf die NATO 2029 rechne, dann müsse sie den Schutz der Bevölkerung erst recht heute angehen und nicht erst morgen. 2 Niederlagen, 0 Punkte. Das ist die bittere Bilanz der deutschen Eishockey-Nationalmannschaft nach den ersten beiden Gruppenspielen bei der WM in der Schweiz. Das setzt das deutsche Team jetzt früh unter Druck. Pia Wegner berichtet.
2: Bisher läuft die WM alles andere als gut für das deutsche Team. Nach der 1:3 Auftaktniederlage gegen Finnland ging auch die Partie gegen Lettland verloren, nämlich mit 0:2. Und dabei waren die Letten eigentlich eine der Nationen, gegen die Deutschland hätte punkten müssen. So muss jetzt mindestens ein Sieg gegen einen der großen Gruppengegner, also die USA oder Gastgeber Schweiz, her.
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3: Und aktuell liegen uns keine Störungsmeldungen vor. Egal wohin ihr unterwegs seid, gute Fahrt.
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4: Am Morgen sind noch Schauer aus der Nacht möglich und auch tagsüber kann es gebietsweise regnen und ist eher diesig. Morgen bleibt es zwar kühl mit um die 15 Grad, es kommt aber auch wieder die Sonne raus.